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0: 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Was bisher geschah? Im Dorf Chipping Cleghorn sorgt eine rätselhafte Zeitungsanzeige für Aufsehen. Für Freitagabend wird in Little Paddocks ein Mord angekündigt. Als um 18.30 Uhr das Licht ausgeht, stürmt ein maskierter Mann herein und schießt. Ein Toter liegt am Boden. Inspektor Craddock übernimmt die Ermittlungen. Der Täter scheint entkommen zu sein. Die Spuren führen ins Haus.
1: Als Julia ins Zimmer kam, setzte sie sich mit einem so überlegenen Ausdruck in den Sessel ihrer Tante, die taktvollerweise den Raum verlassen hatte, dass Craddock sich ärgerte. Gelassen blickte sie ihn an und wartete auf seine Fragen. »Erzählen Sie mir bitte, was gestern Abend hier im Zimmer geschehen ist, Miss Simmons.«
2: »Eine Menge langweiliger Leute kamen. Colonel Easterbrook und Frau, Miss Hinchliffe und Miss Murgatroyd, Mrs. Swettenham mit ihrem Sohn Edmund und Mrs. Hammond, die Frau des Pfarrers. In dieser Reihenfolge trudelten sie ein und alle sagten wie eine Grammophonplatte genau das Gleiche. Ah, sie heizen schon und was für entzückende Chrysanthemen!«
1: Craddock biss sich auf die Lippen.
2: »Nur Mrs. Hammond machte eine Ausnahme. Sie ist wirklich ein Schatz. Sie fragte unumwunden, wann denn der Mord verübt würde. Das brachte die anderen ziemlich in Verlegenheit, weil alle so getan hatten, als seien sie zufällig vorbeigekommen. Und dann schlug die Uhr und nach dem letzten Glockenschlag gingen die Lichter aus. Die Tür wurde aufgerissen und eine maskierte Gestalt rief Hände hoch oder sowas ähnliches. Es war genau wie in einem schlechten Film. Höchst lächerlich. Und dann gab er zwei Schüsse auf Tante Letty ab und es war gar nicht mehr lächerlich.«
1: »Wo befanden sich die einzelnen Leute in diesem Augenblick?«
2: »Als die Lichter ausgingen, da standen alle herum. Nur Mrs. Harmon saß auf dem Sofa. Hinch, das ist Miss Hinchliffe, stand vor dem Kamin.
1: Waren sie alle hier in diesem Raum oder war auch jemand im Hinterzimmer?«
2: »Ich glaube, die meisten waren hier. Patrick war zum Erker gegangen, um den Sherry zu holen. Wenn ich mich recht erinnere, folgte Colonel Easterbrook ihm, aber das weiß ich nicht genau. Wie ich schon sagte, standen wir alle herum.«
1: »Wo standen Sie?«
2: »Ich glaube, am Fenster.«
1: Tante Letty holte gerade Zigaretten. »Von dem Tisch beim Türbogen.«
2: »Ja, und dann gingen die Lichter aus und der schlechte Film begann.«
1: »Meine nächste Frage ist sehr wichtig. Bitte versuchen Sie, sie genau zu beantworten, Miss Simmons. Hielt der Mann die Blendlaterne ruhig oder ließ er sie wandern?« Julia dachte nach. Sie blickte nun weniger überlegend rein.
2: »Er ließ sie wandern, wie einen Scheinwerfer bei einer Tanzvorführung. Einen Augenblick blendete er direkt in meine Augen. Dann wanderte das Licht durch das Zimmer und schließlich fielen die Schüsse, zwei Schüsse.
1: Und dann?«
2: »Mit einem Satz drehte er sich um und Mitzi fing irgendwo an zu schreien wie eine Fabriksirene. Die Blendlaterne ging aus und es krachte noch ein Schuss. Und dann ging die Tür zu. Langsam, mit einem klagenden Laut, es war unheimlich, und eine ägyptische Finsternis herrschte. Niemand wusste, was los war, die arme Bunny quietschte wie ein Kaninchen, und Mitzi schrie weiter.«
1: »Glauben Sie, dass der Mann auf Ihre Tante gezielt hat? Auf Sie im Speziellen, meine ich.«
2: Julia schien offensichtlich überrascht. »Sie meinen, dass er es auf Tante Letty abgesehen hat? Das glaube ich nicht. Wenn er Tante Letty hätte umbringen wollen, hätte er viel günstigere Gelegenheiten gehabt. Zu dem Zweck hätte er doch nicht das halbe Dorf zusammentrommeln müssen. Das machte es doch nur schwieriger. Er hätte sie an jedem Tag in der Woche auf alte irische Art von irgendeiner Hecke aus erschießen können, ohne dabei gefasst zu werden.« Mit einem Seufzer sagte der Inspektor:
1: »Ja, danke sehr, Miss Simmons. Jetzt möchte ich mit Sie sprechen.«
2: »Hüten Sie sich vor Ihren Fingernägeln«, warnte Julia ihn. »Sie ist eine Wilde.« Von Fletcher begleitet ging Craddock in die Küche zu Mitzi. Sie rollte gerade einen Kuchenteig und blickte misstrauisch auf, als die beiden eintraten. Ihr schwarzes Haar hing ihr in die Augen. Sie sah mürrisch aus, und der knallrote Jumper und der hellgrüne Rock passten nicht zu ihrem fahlen Teint.
1: Sie legte das Nudelholz auf den Tisch, wischte sich die Hände an einem Handtuch ab und setzte sich auf den Küchenstuhl.
2: »Was wollen Sie wissen von mir?« fragte sie trotzig.
1: »Sie sollen mir erzählen, was gestern Abend hier geschehen ist.«
2: »Ich habe weggehen wollen. Hat sie Ihnen das gesagt? Als ich in Zeitung gelesen habe, etwas über Mord, habe ich weggehen wollen. Ich habe bleiben müssen, aber ich habe gewusst, was wird passieren. Ich habe gewusst, ich sollte werden gemordet.«
1: »Aber Sie wurden nicht ermordet, nicht wahr?«
2: »Nein«,
1: gab Mitzi widerwillig zu. »Also los, erzählen Sie endlich, was geschehen ist.«
2: »Ich war nervös. Ah, ich war nervös. Den ganzen Nachmittag, den ganzen Abend, ich höre Dinge. Leute gehen herum. Einmal glaube ich, einer schleicht in der Halle. Aber es war nur Mrs. Himes.«
1: Der Gedanke an Mrs. Himes schien Mitzi aufzuregen. Sie kam vom Thema ab.
2: »Wer ist sie schon? Hat sie teure Universitätsstudium gemacht wie ich? Hat sie viel Examen gemacht? Nein, sie ist einfache Arbeiterin. Wer ist sie schon, dass sie sich eine Dame nennt?«
1: »Mrs. Himes interessiert uns im Moment nicht, also weiter.«
2: »Ich bringe den Sherry und die Gläser und das Gebäck ins Wohnzimmer. Dann klingelt es und ich gehe zur Haustür. Wieder und wieder muss ich zur Haustür. Es ist eine Schande für mich, aber ich tue es. Und dann gehe ich zurück in Anrichterraum und fange an Silberputzen. Und ich denke, es wird sehr gut sein, dass, weil wenn jemand mir will morden, ich großes Tranchiermesser bei mir habe, das ganz scharf ist. Und dann plötzlich, ich höre Schüsse. Ich glaube, das ist er. Jetzt ist es soweit. Ich renne ins Esszimmer, die andere Tür geht nicht auf. Ich stehe einen Moment und lausche. Und dann kommt wieder Schuss und lauter Plumps draußen in der Halle. Ich will aufmachen die Tür, aber sie ist geschlossen von außen. Ich sitze da, bin wie Ratte in Falle. Ich brülle und trommle auf Tür. Und dann endlich wird Schlüssel umgedreht und ich kann raus. Und dann bringe ich Kerzen, wie viel Kerzen, und elektrisches Licht geht wieder an und ich sehe Blut. Blut!«
1: Ja, danke sehr«, sagte der Inspektor.
2: »Und jetzt können Sie mich verhaften und ins Gefängnis bringen?«
1: »Heute nicht«, erwiderte der Inspektor. Als Craddock und Fletcher durch die Halle gingen, wurde die Haustür aufgerissen und ein gut aussehender großer junger Mann stieß beinahe mit ihnen zusammen.
3: »Ah, die hohe Polizei«, rief er.
1: »Mr. Patrick Simmons? Erraten, Herr Inspektor. Sie sind doch der Inspektor.
3: Und der andere der Sergeant.«
1: »Jawohl, Mr. Simmons, ich möchte Sie sprechen.«
3: »Ich bin unschuldig, Herr Inspektor. Ich schwöre Ihnen, ich bin unschuldig.«
1: »Mr. Simmons, lassen Sie die Witze. Ich muss noch mit vielen Leuten sprechen und ich möchte keine Zeit verlieren. Können wir in dieses Zimmer hier gehen?«
3: »Das ist das sogenannte Studierzimmer. Aber niemand studiert hier.«
1: »Ich dachte, Sie seien jetzt im Kolleg«, sagte Craddock.
3: »Ich fand, dass ich mich heute nicht auf Mathematik konzentrieren kann, so bin ich nach Hause gegangen.«
1: Sachlich ließ sich nun der Inspektor Patricks Personalien und Auskunft über seine Kriegsdienste geben. »Und jetzt, Mr. Simmons, schildern Sie mir bitte die Vorgänge von gestern Abend.«
3: »Wir schlachteten ein fettes Kalb, Herr Inspektor.«
1: »Okay, ja. Das heißt, Mitzi machte ausgezeichnetes Gebäck, Tante Letty ließ eine neue Flasche Sherry öffnen.«
3: »Eine neue Flasche? Was war mit der anderen?«
1: »Die war nur noch halb voll und das gefiel Tante Letty nicht.«
3: »Sie war wohl nervös?«
1: »Nein, das kann man nicht sagen. Sie ist höchst vernünftig. Die alte Bunny hatte den ganzen Tag über Unheil prophezeit.«
3: »Miss Banner war also ausgesprochen ängstlich?«
1: »Oh ja, sie kam auf ihre Kosten.«
3: »Sie nahm die Anzeige ernst. Sie wurde fast wahnsinnig.«
1: »Als Miss Blacklock die Anzeige las, glaubte sie zunächst, Sie hätten etwas damit zu tun. Wieso glaubte sie das?«
3: »Ach, ich bin der Sündenbock für alles.«
1: »Sie hatten nichts damit zu tun, Mr. Simmons?«
3: »Ich? Kein Gedanke.«
1: »Also, beschreiben Sie mir, was gestern Abend geschah.«
3: »Ich war im Erkerzimmer, als die Lichter ausgingen. Ich drehe mich um und da steht ein Kerl in der Tür und brüllt Hände hoch und alle keuchen und quietschen und schreien und er fängt an zu schießen. Dann fällt er hin, die Blendlaterne geht aus, wir sind wieder im Finstern und Colonel Easterbrook brüllt in seinem Kasernenhofton. Ich will mein Feuerzeug anzünden, aber das Ding funktioniert nicht.«
1: »Hatten Sie den Eindruck, dass der Mann auf Miss Blacklock gezielt hat?«
3: Wie könnte ich das sagen? Mir kam eher vor, dass er seinen Revolver aus Spaß abfeuerte. Und dann fand er vielleicht, er sei zu weit gegangen. Und hat sich erschossen. Möglich. Als ich sein Gesicht sah, kam er mir vor wie ein kleiner, kümmerlicher Dieb, den der Mut verlassen hatte. Sie sind ganz sicher, dass Sie ihn nie zuvor gesehen haben? Ja, ganz sicher. Danke sehr, Mr. Simmons. Jetzt muss ich noch die anderen befragen, die gestern Abend dabei waren. Der Inspektor fand Philippa Hames im Garten von Dais Hall. Zunächst sah er von ihr nur ein paar hübsche Beine in Shorts. Der Rest ihrer Figur war von Büschen verdeckt. Als sie seine Schritte hörte, steckte sie den Kopf zwischen den Zweigen hervor. Ihr Haar war zerzaust, ihr Gesicht gerötet. Craddock wies auf einen gefällten Baumstamm. »Setzen wir uns dahin«, schlug er freundlich vor. »Ich möchte Sie nicht lange aufhalten. Also, um welche Zeit kamen Sie gestern Abend von Ihrer Arbeit nach Haus?«
4: »Gegen 5:30. Ich war 20 Minuten über meine Arbeitszeit hinausgeblieben, da ich noch im Treibhaus Pflanzen gießen musste.«
1: »Durch welche Tür gingen Sie ins Haus?«
4: »Durch die Hintertür. Also wenn ich direkt am Hühnerstall vorbeigehe, spare ich den Weg ums Haus herum. Außerdem habe ich manchmal schmutzige Schuhe von der Arbeit.«
1: »War die Tür verschlossen?«
4: »Nein. Im Sommer steht sie gewöhnlich weit offen. Um diese Jahreszeit wird sie zugemacht, aber nicht verschlossen. Wir alle benutzen sie sehr häufig. Ich sperrte zu, als ich im Haus war.«
1: »Machen Sie das immer, wenn Sie nach Hause kommen?«
4: »Erst seit voriger Woche, denn jetzt wird es schon gegen 6 Uhr dunkel. Miss Blacklock treibt zwar abends die Hühner und die Enten in den Stall, geht aber oft durch die Küchentür hinaus.«
1: »Und Sie sind ganz sicher, dass Sie gestern Abend die Hintertür abgeschlossen haben?«
4: »Ganz sicher.«
1: »Gut. Und was machten Sie, als Sie im Haus waren?«
4: »Ich zog meine schmutzigen Schuhe aus, ging hinauf in mein Zimmer, nahm ein Bad und zog mich um. Dann ging ich hinunter ins Wohnzimmer und stellte fest, dass eine Art Gesellschaft stattfand. Von der sonderbaren Anzeige hatte ich bis dahin keine Ahnung gehabt.«
1: »Erzählen Sie mir jetzt bitte, wie sich dieser Überfall abspielte.«
4: »Also, das Licht ging plötzlich aus.
1: Wo standen Sie in dem Augenblick?«
4: »Am Kamin. Ich suchte mein Feuerzeug, das ich, wie ich glaubte, auf den Kaminsims gelegt hatte. Das Licht ging aus und alle kicherten und schrien. Dann wurde die Tür aufgerissen. Ein Mann leuchtete uns mit einer Blendlaterne in die Augen, fuchtelte mit einem Revolver herum und forderte uns auf, die Hände hochzuheben.«
1: »Hat die Laterne stark geblendet?«
4: »Nein, nicht besonders, aber sie war ziemlich grell.«
1: »Der Mann ließ die Laterne wandern.«
4: »Ja, er leuchtete das Zimmer ab.«
1: »Als ob er jemand Bestimmtes suche?«
4: »Den Eindruck hatte ich nicht.«
1: »Und was geschah dann, Mrs. Hames?«
4: Philippa runzelte die Stirn. Dann herrschte ein furchtbares Durcheinander.«
1: »Sie sahen die Leiche des Mannes?«
4: »Ja.«
1: »Kannten Sie ihn? Haben Sie ihn je vorher gesehen?«
4: »Nie.«
1: »Glauben Sie, dass er sich versehentlich erschossen oder dass er Selbstmord begangen hat?«
4: »Das kann ich nicht sagen.«
1: »Sie hatten ihn nicht gesehen, als er vor einigen Tagen Miss Blacklock aufsuchte?«
4: »Nein. Soviel ich weiß, war das am Vormittag, und da bin ich nie im Haus. Ich bin ja tagsüber fort.«
1: »Danke sehr, Miss Hames. Ach, noch etwas. Haben Sie wertvollen Schmuck, Ringe, Armbänder und dergleichen?«
4: Sie schüttelte den Kopf.
1: »Nur meinen Ehering und 2 Broschen.«
4: »Wissen Sie, ob sich etwas besonders Wertvolles im Haus befindet?«
1: »Nicht, dass ich wüsste. Es gibt ganz hübsches Silberbesteck, aber das ist ja nichts Außergewöhnliches.«
4: »Danke sehr, Miss Hames.«
0: »Es war entsetzlich«, erklärte Mrs. Swettenham strahlend. »Ja, wirklich entsetzlich. Und meiner Ansicht nach sollte die Redaktion der Gazette die Annoncen genau prüfen, bevor sie sie bringt. Als ich die Annonce las, kam sie mir gleich höchst verdächtig vor. Ich sagte das sofort, nicht wahr, Edmund?«
1: »Erinnern Sie sich, was Sie taten, nachdem das Licht ausgegangen war, Mrs. Swettenham?« fragte der Inspektor. »Wo saßen oder standen Sie in dem Augenblick?«
0: »Also, da muss ich genau überlegen. Mit wem sprach ich gerade, Edmund?«
1: »Ich habe keine blasse Ahnung, Mutter.«
0: »Fragte ich nicht gerade Miss Hinchliffe, ob man den Hühnern bei dem kalten Wetter Lebertran geben sollte? Oder sprach ich mit Mrs. Hammond? Nein, die war ja eben erst gekommen. Ich glaube, ich sagte gerade zu Colonel Easterbrook, ich hielte es für sehr gefährlich, dass wir in England ein Atomforschungsinstitut haben.
1: Können Sie mir nicht sagen, ob Sie saßen oder standen?«
0: »Ist das eigentlich wichtig, Herr Inspektor?«
1: Also, jedenfalls, ich muss am Fenster oder am Kamin gewesen sein, denn ich weiß, dass ich ganz dicht bei der Uhr stand, als sie schlug. Ach, das war ungeheuer aufregend. Man war so neugierig, ob irgendetwas geschehen würde.
2: Hat Ihnen die Laterne direkt in die Augen geleuchtet?
1: Ja, ich war völlig geblendet. Ich konnte nichts sehen.
2: Und wo waren Sie, Mr. Swettenham?
3: Ich sprach mit Julia Simmons. Wir standen mitten im Zimmer, im größeren Raum.
2: Befanden sich alle Anwesenden in diesem Raum oder waren welche im Nebenzimmer?
3: Ich glaube, dass Mrs. Hames dorthin gegangen war. Soweit ich mich erinnere, stand sie am Kamin und suchte etwas.
2: Glauben Sie, dass der dritte Schuss versehentlich oder in selbstmörderischer Absicht abgegeben wurde?
3: Ich habe keine Ahnung.
2: Mir wurde gesagt, dass Sie die Tür des Esszimmers aufschlossen und die Köchin herausgelassen haben.
3: Ja.
2: Und Sie sind ganz sicher, dass die Tür von außen verschlossen war?
3: Edmund blickte den Inspektor erstaunt an.
2: Aber ja, ganz sicher.
3: Sie glauben doch nicht etwa,
2: ich will nur die Tatsachen klarstellen.
3: Danke sehr, Mr. Swettenham.
2: Bei Colonel Easterbrook und Frau verweilte der Inspektor länger, da er einen ganzen Vortrag über sich ergehen lassen musste.
3: Heutzutage kann man solch einen Fall nur vom psychologischen Gesichtspunkt aus betrachten, erklärte ihm der Colonel. Man muss die Psyche des Verbrechers begreifen. Also dieser Fall hier ist für einen Menschen mit meiner Erfahrung sonnenklar. Warum hat der Kerl die Anzeige aufgegeben? Psychologie. Er will die Aufmerksamkeit auf sich lenken. Er war vielleicht als Ausländer von den anderen Angestellten im Hotel von oben herab behandelt worden. Ein Mädchen hat ihn vielleicht abgewiesen. Er will nun ihre Aufmerksamkeit erwecken. Wer ist heutzutage der ideale Kinoheld? Hä? Der Gangster, der tolle Kerl. Also gut, er will ein toller Kerl sein. Er macht einen Raubüberfall mit Maske, mit Revolver, aber er will auch Publikum haben. Er braucht Publikum. Und so verschafft er sich dieses Publikum durch eine Zeitungsannonce. Aber dann, auf dem Höhepunkt, vergisst er sich. Er ist nicht nur ein Einbrecher, er wird zum Mörder. Er schießt blindlings drauf los.
2: Froh ob dieses Stichworts unterbrach ihn der Inspektor. Sie sagten blindlings, Colonel Easterbrook. Sie glauben nicht, dass er auf jemand Bestimmtes schoss? Sagen wir auf Miss Blacklock?
3: Kein Gedanke. Wie ich sagte, blindlings. Und dann kam er wieder zu sich. Die Kugel hatte getroffen. Dass es nur ein Kratzer war, wusste er ja nicht. Urplötzlich kommt er wieder zu sich. All das, was er sich selbst vorgemacht hatte, das ist auf einmal Wirklichkeit. Er hat auf einen Menschen geschossen. Ja, er hat vielleicht einen Menschen getötet. Nun verliert er völlig den Kopf und richtet in Panik den Revolver gegen sich selbst.
1: »Es ist wirklich wunderbar«, flötete Mrs. Easterbrook voll Bewunderung. »Wie genau du weißt, was geschehen ist, Archie?«
2: »Wo waren Sie, als die Schüsse fielen, Colonel?«
3: »Ich stand mit meiner Frau mitten im Zimmer neben einem Tisch, auf dem Blumen standen.«
1: »Und ich habe dich am Arm gepackt, Archie, als die Schießerei losging. Ich war ja zu Tode erschrocken. Ich musste mich an dir festhalten.«
3: »Armes Häschen«, sagte der Colonel zärtlich und gönnerhaft.
2: Der Inspektor stöberte Miss Hinchliffe beim Schweinestall auf.
3: »Was wollen Sie denn noch von mir wissen?« fragte sie und kraulte dabei den rosigen Rücken eines Ferkels. »Ich habe doch Ihren Leuten schon gestern Abend erklärt, dass ich keine Ahnung habe, wer der Kerl war.«
2: »Wo waren Sie, als der Überfall stattfand?«
3: »Ich lehnte am Kamin und hoffte zu Gott, dass man mir bald etwas zu trinken anbieten würde«, antwortete sie prompt.
2: »Glauben Sie, dass die Schüsse blindlings abgegeben wurden oder dass auf eine bestimmte Person gezielt wurde?«
3: »Sie meinen auf Letty Blacklock?« »Woher soll ich das wissen? Ich weiß nur, dass das Licht ausging, dass uns eine Laterne blendete, dann wurden Schüsse abgegeben und ich dachte, wenn dieser lause junge Patrick Simmons seine Witze mit einem geladenen Revolver macht, wird noch jemand etwas abbekommen.«
2: »Sie glaubten, es sei Patrick Simmons?«
3: »Patrick hat nichts als Unsinn im Kopf. Aber diesmal habe ich ihm Unrecht getan.«
2: »Glaubte auch Ihre Freundin, dass es Patrick gewesen sei?«
3: »Amy? Da fragen Sie sie am besten selbst.«
2: Miss Hinchliffe ließ ihre Stentor-Stimme erschallen.
3: »Amy, wo bist du?«
5: »Ich komme«,
2: ertönte eine piepsige Stimme.
3: »Eil dich, die Polizei«,
2: rief Miss Hinchliffe. Atemlos kam Miss Murgatroyd herangetrippelt. Der Saum ihres Kleides hing herunter und einzelne Haarsträhnen waren aus dem schlecht sitzenden Netz gerutscht. Ihr gutmütiges, rundes Gesicht strahlte den Inspektor erwartungsvoll an.
3: »Wo warst du, als der Überfall stattfand? Das will er von dir wissen, Amy«, sagte Miss Hinchliffe und zwinkerte.
5: »Oh mein Gott«, keuchte Miss Murgatroyd. »Natürlich, das hätte ich mir überlegen müssen. Es handelt sich natürlich ums Alibi. Also, ich stand neben jemandem.«
3: »Na, nicht neben mir«, sagte Miss Hinchliffe.
5: »Oh mein Gott, nicht neben dir?« »Ja, natürlich. Oh, ich bewunderte gerade die Chrysanthemen. Übrigens, gar keine besonders schönen Exemplare. Und da passierte es. Das heißt, ich wusste gar nicht, dass etwas passiert war. Ich meine, ich wusste nicht, dass so etwas geschah. Ich hörte nur eine Stimme, die rief, bitte alle die Hände hoch.«
3: »Hände hoch«, verbesserte Miss Hinchliffe. »Von bitte war keine Rede.«
5: »Ich schäme mich direkt, wenn ich daran denke, dass ich die Sache amüsant fand, bis dieses Mädchen anfing zu schreien. Aber dann bekam ich auf einmal einen Schlag gegen meine Hühneraugen. Oh, das tat entsetzlich weh. Au! Wollen Sie noch mehr wissen, Herr Inspektor?«
3: »Danke, nein«, antwortete der Inspektor und betrachtete sie forschend. »Ich glaube nicht.«
1: Dem Inspektor gefiel das schäbige, große Zimmer. Es erinnerte ihn an sein Elternhaus in Cumberland. Verblasster Chins, abgenutzte Clubsessel, der Tisch voll mit Blumen und Büchern, in einem Korb ein schlafender Spaniel. Auch Mrs. Hammond fand er sehr sympathisch, obwohl sie ihm sofort offen erklärte, »Ich werde Ihnen kaum helfen können. Ich hatte meine Augen fest zugekniffen. Ich kann es nicht ertragen, geblendet zu werden.« Und dann knallten die Schüsse, und da kniff ich die Augen noch fester zu, und ich wünschte so sehr, dass es ein ruhiger Mord wäre. Schießen kann ich nun einmal nicht vertragen.
3: »Sie haben also nichts gesehen. Gehört haben Sie doch etwas.«
5: »Oh, großer Gott, jawohl, es gab viel zu hören. Türen wurden aufgerissen und wieder zugemacht, blöde Sachen wurden gesagt, die Leute keuchten und schrien, und Mitzi brüllte, als ob sie am Spieß steckte.« Und die arme Bunny quietschte wie ein zu Tode erschrockenes Kaninchen. Und einer stolperte über den anderen. Und dann ging auf einmal das Licht wieder an und alles war wie vorher. Ich meine nicht wirklich wie vorher, aber wir waren wieder wir selbst, nicht einfach Menschen in einer ägyptischen Finsternis. Im Dunkeln wirken Menschen doch ganz anders, finden Sie nicht auch? Und dann lag er da, ein kümmerlich aussehender Ausländer mit einem jungen, rosigen Gesicht. Die Augen waren wie erstaunt aufgerissen. Da lag er und war mausetot. Neben ihm ein Revolver. All das war mir völlig unerklärlich.
1: Craddock unterbreitete seinem Vorgesetzten, der gerade ein Telegramm der Schweizer Polizei las, den sauber getippten Bericht über die Vernehmungen.
3: »Er war also vorbestraft«, sagte Ridesdale. »Das konnte man sich denken. Diebstahl von Schmucksachen, Unterschlagung, ja, Scheckfälschung, also ein ausgesprochener Gauner.«
5: »Jawohl, Sir, aber ein kleiner Gauner.«
3: »Richtig. Doch Kleinigkeiten führen oft zu größeren Dingen.«
5: »Ich verstehe die ganze Sache nicht, Sir.«
3: »Wieso nicht? Das ist doch eine ganz klare Geschichte, oder nicht? Aber wir wollen sehen, was Ihnen die Leute erzählt haben.«
1: Er nahm den Bericht und überflog ihn rasch.
3: »Ja, das Übliche. Ein Haufen Widersprüche und zweifelhafte Angaben, es ist immer das Gleiche. Aber die Hauptsache scheint doch klar zu sein.«
5: »Ich weiß, Sir. Trotzdem halten wir mal die Tatsachen fest.
3: Also, um 5.20 Uhr nahm Rudi Schwarz in Meadenham den Autobus nach Chipping Cleghorn. Um 6 kam er dort an, laut Aussage des Chauffeurs und zweier Mitfahrender. Von der Bushaltestelle aus ging er in Richtung Little Paddocks. Ohne Schwierigkeiten konnte er ins Haus gelangen, wahrscheinlich durch die Vordertür. Im Zimmer bedrohte er die ganze Gesellschaft, gab 2 Schüsse ab, der eine streifte Miss Blacklock, dann erschoss er sich. Ob versehentlich oder mit Absicht, kann nicht festgestellt werden. Ich gebe zu, dass seine Beweggründe unerklärlich sind, aber die müssen wir ja auch gar nicht klären. Bei der amtlichen Leichenschau wird wohl festgestellt werden, ob es sich um Selbstmord oder einen Unglücksfall handelt. Doch das ist für uns unwichtig. Ich glaube, wir können einen Strich unter die ganze Sache machen.
5: Sie meinen, dass wir uns an Colonel Easterbrooks Psychologie halten sollen?
1: Fragte Craddock stirnrunzelnd.
3: Haben Sie Grund zur Annahme, dass einige der bei dem Überfall Anwesenden Sie angelogen haben?
5: Ich glaube, diese Ausländerin, die Köchin, weiß mehr, als sie zugibt.
1: Aber das kann auf einem Vorurteil von mir beruhen.
3: Sie halten es für möglich, dass sie den Burschen ins Haus ließ, ihm Informationen gab. so etwas Ähnliches. Ich traue ihr das zu. Aber das würde heißen, dass etwas Wertvolles im Spiel war, dass sich im Haus ein größerer Geldbetrag oder kostbarer Schmuck befunden hätte. Und das scheint nicht der Fall gewesen zu sein. Miss Blacklock verneint das aufs Entschiedenste, ebenso die übrigen Hausbewohner. Es bliebe also nur die Vermutung, dass sich im Haus ein Wertgegenstand befunden hätte, von dem niemand etwas wusste.
6: Das hört sich an wie ein schlechter Kriminalroman.
3: Ich gebe zu, dass es lächerlich ist, Sir, aber wir haben die bestimmte Behauptung von Miss Banner, dass Schwarz einen Mordversuch auf Miss Blacklock verübt hat.
6: Also nach dem, was Sie über sie sagen und nach der Art Ihrer Aussagen, scheint doch diese Miss Banner,
3: jawohl, Sir, unterbrach Craddock ihn, sie ist eine völlig unzuverlässige Zeugin. Und warum wollte dieser Schwarz Miss Blacklock ermorden? Da haben wir es, Sir. Ich weiß es nicht. Und Miss Blacklock weiß es nicht, es sei denn, sie ist eine bessere Lügnerin, als ich ihr zutraue. Niemand weiß es. Und so stimmt es vermutlich nicht. Er stieß einen tiefen Seufzer aus.
6: Nehmen Sie es nicht so tragisch, Craddock. Sie werden mit Sir Henry und mir zum Mittagessen, und zwar im Royal Spa Hotel in Maidenham Wells. Man wird uns das Beste vorsetzen.
3: Danke sehr, Sir.
6: Craddock blickte leicht überrascht drein. Wir haben nämlich einen Brief erhalten.
3: Ridesdale unterbrach sich, da Sir Henry Clithering eintrat.
6: Ah, guten Morgen, da sind Sie ja, Henry. Ich habe etwas für Sie.
3: Was denn?
6: Einen Brief von einer alten Jungfer. Sie wohnt im Royal Spa Hotel und sie glaubt, sie könnte uns etwas Interessantes über diesen Fall in Chipping Cleghorn mitteilen.
3: Ah, die alten Jungfern, stieß Sir Henry triumphierend hervor.
6: Was habe ich Ihnen gesagt? Die hören alles, die sehen alles. Und im Gegensatz zu dem berühmten Sprichwort, sie sind nicht stille Wasser, sondern sagen auch alles, und zwar das Böse.
3: Und was hat sie uns zu erzählen?
6: Ridesdale betrachtete den Brief. Sie schreibt wie eine Großmutter.
3: Wie heißt sie?
6: Jane, irgendetwas wie Mörpel. Nein, Marple. Jane Marple.
3: Großer Gott, rief Sir Henry. George, das ist ja meine. Meine prächtige alte Jungfer. Die fabelhafteste aller alten Jungfern. Und sie hat es wirklich fertiggebracht, statt friedlich zu Hause in St. Mary Mead zu sitzen, in Maidenham Wells zu sein, gerade nachdem hier ein Mord passiert ist.
6: Ah, schön, Henry. Ich freue mich darauf, Ihren Star kennenzulernen. Also los, wir essen im Royal Spa zu Mittag und werden dort die Dame in Augenschein nehmen.
3: Miss Jane Marple entsprach fast genau Craddocks Vorstellungen, nur wirkte sie noch gütiger und noch älter, als er erwartet hatte. Sie hatte schneeweißes Haar, sanfte, unschuldig dreinblickende veilchenblaue Augen, ein rosiges Gesicht voller Runzeln und war ganz und gar in weiche Wolle gehüllt. Außerdem strickte sie noch an einem Wollgegenstand, der sich als ein Babyjäckchen entpuppte. Hochentzückt begrüßte sie Sir Henry und war ganz aufgeregt, als man ihr den Polizeichef und den Inspektor vorstellte.
7: »Wirklich, Sir Henry, ich freue mich sehr. Ich habe Sie ja schon so lange nicht mehr gesehen. Ach ja, mein Rheumatismus, der ist in der letzten Zeit noch schlimmer geworden. Aber ich rede zu viel. Unser Polizeichef persönlich, das hätte ich nie erwartet. Doch ich fürchte, ich werde ihm seine Zeit rauben.«
3: »Völlig senil«, dachte Craddock.
6: »Wir wollen in das Privatbüro des Direktors gehen«, schlug Ridesdale vor. »Dort können wir ungestört reden.«
3: Nachdem sie Platz genommen hatten, sagte Ridesdale,
6: »Also, Miss Marple, dann erzählen Sie doch mal bitte.«
3: Überraschend prägnant kam sie nun gleich zur Sache. »Es war ein Scheck. Er hat ihn gefälscht.«
6: »Er?«
3: Der junge Mann im Empfangsbüro, von dem man glaubt, er habe diesen Überfall inszeniert und sich dann erschossen.
6: Er hat einen Scheck gefälscht, sagen Sie?
3: Miss Marple nickte.
7: Ja, ich habe ihn bei mir.
3: Sie zog einen Scheck aus ihrer Handtasche und legte ihn auf den Tisch. Heute Morgen schickte ihn mir meine Bank. Wenn Sie genau hinsehen, können Sie sehen, dass er ursprünglich auf 7 Pfund ausgestellt war und dann in 17 Pfund abgeändert wurde. Es ist sehr geschickt gemacht. Er scheint Übung gehabt zu haben. Er konnte die gleiche Tinte benutzen, weil ich den Scheck in seinem Büro ausstellte. Ich glaube, so etwas hat er schon häufig gemacht. Meinen Sie nicht auch?
7: Diesmal ist er allerdings an die falsche geraten, bemerkte Sir Henry.
2: Miss Marple nickte zustimmend.
7: Ja, ich fürchte, mit seinen kriminellen Erfahrungen war es nicht weit her. Ich war jedenfalls genau die falsche Person. Eine geschäftige, junge, verheiratete Frau oder ein verliebtes Mädchen, die schreiben alle möglichen Schecks über alle möglichen Summen aus und wissen oft nicht mehr, wann sie wofür wie viel bezahlt haben. Aber eine alte Frau, die mit jedem Penny rechnen muss und die vor allem ganz bestimmte feste Gewohnheiten hat, die ist genau das falsche Opfer. 17 Pfund. Über eine solche Summe würde ich nie einen Scheck ausschreiben. 20 Pfund, eine runde Summe, für monatliche Löhne oder sonstige fixe Ausgaben. Und für meine persönlichen Dinge hebe ich immer 7 Pfund ab. Früher waren es 5, aber es ist alles so teuer geworden.
2: Und ganz bestimmt hat er sie an irgendjemanden erinnert, ahnte Sir Henry sie misstrauisch und amüsiert zugleich musternd. Miss Marple lächelte und schüttelte leise den Kopf.
7: »Sie sind sehr ungezogen, Sir Henry. Aber es stimmt. Er hat mich an jemanden erinnert, an Fred Tyler aus dem Fischladen. Immer wieder tauchte mal ein Schilling extra auf in den monatlichen Abrechnungen. Da die Leute heutzutage so viel Fisch essen, sind die Rechnungen immer ziemlich lang. Und so mancher prüft nicht alles einzeln nach. Jedes Mal 10 Schilling in die eigene Tasche. Nicht viel, aber immerhin genug, um sich mal eine besonders schöne Krawatte zu kaufen und Jessie Sprague, das Mädchen aus dem Textilwarenladen, ins Kino einzuladen. Ihren Schnitt machen, das ist es, was diese jungen Burschen wollen. Nun, gleich in der ersten Woche, die ich hier war, wies meine Rechnung einen Fehler auf. Ich machte den jungen Mann darauf aufmerksam, er entschuldigte sich aufs Höflichste und schaute ganz betrübt drein. Doch ich dachte bei mir, du hast einen falschen Blick, junger Mann. Damit meine ich, dass jemand einem besonders aufrichtig und gerade in die Augen schaut, nicht wegsieht oder blinzelt.
6: Rudi Schwarz war ein ausgesprochener Gauner, erklärte Ridesdale. In der Schweiz hat er ein langes Vorstrafenregister.
7: Dort wird ihm der Boden zu heiß geworden sein, nehme ich an. Und so kam er, vermutlich mit gefälschten Papieren, hierher.
6: So ist es, bestätigte Ridesdale.
7: Er ist mit der kleinen rothaarigen Kellnerin vom Restaurant herumgezogen. Aber ich glaube nicht, dass ihr sein Tod sehr nahe geht. Sie wollte nur mal ein bisschen Abwechslung haben, und er brachte ihr oft Blumen und Schokolade mit, was englische Männer ja nicht zu tun pflegen. Hat sie ihnen alles erzählt, was sie weiß? Wandte sie sich plötzlich an Craddock. Oder doch nicht alles?
6: Ich bin nicht sicher, antwortete Craddock vorsichtig.
7: Ich glaube, man kann noch etwas aus ihr herausbekommen. Sie macht sich offensichtlich Sorgen. Heute Morgen brachte sie mir Bücklinge statt Heringe und sie hatte die Milch vergessen. Bisher war sie eine ausgezeichnete Kellnerin. Jawohl, sie ist beunruhigt. Ich glaube, dass sie noch etwas auszusagen hätte. Aber Sie, Herr Inspektor, werden Sie ja leicht dazu bringen, dass sie Ihnen alles erzählt, was sie weiß.
2: Der Inspektor errötete und Sir Henry lachte leise.
7: Es könnte sehr wichtig sein. Vielleicht hat er ihr gesagt, wer es gewesen ist.
6: Ridesdale schaute sie verblüfft an. Was meinen Sie damit?
7: Ach, Verzeihung, ich drücke mich so ungeschickt aus. Ich meine, wer ihn dazu angestiftet hat.
6: Sie glauben, dass ihn jemand angestiftet hat?
2: Sie riss erstaunt die Augen auf.
7: Aber selbstverständlich. Ich meine, im Grunde genommen war er doch ein harmloser junger Mann. Er hat ab und zu kleine Betrügereien gemacht, Schecks abgeändert, ein Schmuckstück entwendet, einen Griff in die Portokasse gemacht und dergleichen. Er hat sich zusätzliches Taschengeld verschafft, um sich gut anzuziehen und mit einem Mädchen ausgehen zu können, lauter solche Dinge. Und plötzlich nimmt er einen Revolver, macht einen Überfall, bedroht einen Haufen Leute in einem Zimmer, schießt auf jemanden. Das sieht ihm doch gar nicht ähnlich. Das ist doch unmöglich. Da stimmt etwas nicht.
2: Vielleicht können Sie uns sagen, Miss Marple, murrte Craddock, und seine Stimme klang plötzlich aggressiv, was wirklich geschehen ist.
7: Überrascht wandte sie sich ihm zu. Aber woher soll ich das wissen? Ich habe nur den Zeitungsbericht gelesen, und da steht nicht allzu viel drin. Man kann sich natürlich seine Gedanken machen, aber ich habe ja keine Unterlagen.
6: George, fragte Sir Henry den Polizeichef, würde es die Vorschriften verletzen, wenn wir Miss Marple den Bericht

0: gesehen. Einen Mann mit einer Maske vor dem Gesicht, einem Revolver und einer Blendlaterne in der Hand, der die Tür öffnet und ruft: Hände hoch.
1: Entschuldigen Sie bitte, widersprach Miss Marple sanft. Die Leute konnten doch gar nichts gesehen haben. Wenn ich richtig verstehe, Ihre Wangen hatten sich nun leicht gerötet, Ihre Augen glänzten wie die eines Kindes, war doch das Licht ausgegangen und die Halle war finster. Wenn also ein Mann in der Tür stand und mit einer starken Blendlaterne in das Zimmer leuchtete, konnten die Leute doch nur die Laterne sehen, nicht wahr?
0: Das stimmt, ich habe es ausprobiert.
1: Wenn also jemand behauptet, ein Mann mit einer Maske und weiterem Räuberzubehör gesehen zu haben, so schildert er lediglich das, was er erst wahrnahm, als das Licht wieder funktionierte. All diese Aussagen widersprechen also nicht der Annahme, dass Schwarz nur ein Strohmann gewesen ist.
0: Nachsichtig lächelnd fragte Ridesdale: Wollen Sie etwa sagen, dass jemand anders ihn dazu überredet hätte, blindlings in ein Zimmer voller Menschen zu schießen? Das wäre doch ein tolles Stück.
1: Ich glaube, dass ihm jemand gesagt hat, es handle sich um einen Scherz. Er wurde natürlich dafür bezahlt. Er musste eine Anzeige in die Zeitung setzen, das Haus ausspionieren und am betreffenden Abend mit einer Maske vor dem Gesicht und in einer schwarzen Pelerine dorthin gehen, eine Tür aufreißen, mit einer Blendlaterne die Leute anleuchten und Hände hochrufen.
0: Und schießen.
1: Nein, nein, er hatte keinen Revolver.
0: Aber alle sagen doch, begann Ridesdale.
1: Miss Marple ließ ihn nicht aussprechen. Das ist es ja. Niemand kann einen Revolver gesehen haben, selbst wenn er einen gehabt hätte, und ich glaube nicht, dass es der Fall war. Ich glaube, dass sich jemand in der Finsternis hinter ihn geschlichen und über seine Schulter hinweg die zwei Schüsse abgefeuert hat. Darauf war Schwarz zu Tode erschrocken. Er drehte sich um, die hinter ihm stehende Person erschoss ihn und ließ den Revolver zu Boden fallen.
0: Die drei Männer blickten sich groß an. Sir Henry flüsterte leise: Das wäre möglich.
2: Aber wer ist dieser Mr. X, der da in der Finsternis auftauchte? Fragte Ridesdale.
1: Miss Marple hüstelte. Sie müssen von Miss Blacklock herausbekommen, wer ein Interesse daran haben könnte, sie zu ermorden.
3: Dora Banners fixe Idee, dachte Craddock.
0: Instinkt gegen Vernunft.
2: »Sie glauben also, dass es sich um einen Mordversuch an Miss Blacklock handelte?« fragte Ridesdale.
1: »So sieht es aus. Allerdings gibt es da noch einige Widersprüche. Aber vielleicht kann man doch zunächst mal irgendetwas ausfindig machen, das uns weiterhilft. Ich bin sicher, dass Schwarz von seinem Auftraggeber strikte Anweisung erhalten hatte, kein Sterbenswörtchen von der Geschichte verlauten zu lassen. Vielleicht hat er aber doch nicht geschwiegen, sondern diesem Mädchen, dieser Myrna Harris, etwas erzählt.«
0: »Ich werde sie mir sofort vornehmen«, sagte Craddock und stand auf.
1: Miss Marple nickte.
4: »Ich bin Ihnen ja so dankbar, dass Sie mir keine Vorwürfe machen«, flüsterte Myrna Harris. »Ich werde Ihnen alles sagen, aber wenn es Ihnen irgend möglich ist, lassen Sie mich aus dem Spiel, wegen meiner Mutter.« »Es fing alles damit an, dass Rudi ein Rendezvous mit mir rückgängig machte. Wir hatten vor, am Abend ins Kino zu gehen, und auf einmal sagte er mir, dass er nicht könne. Er habe keine Zeit. Und da war ich natürlich ärgerlich und habe ihm meine Meinung gesagt. Schließlich hatte er es ja vorgeschlagen. Und es passte mir nicht, für dumm verkauft zu werden. Er behauptete, er könne nichts dafür. Und ich schimpfte, das sei mir eine faule Ausrede. Da verriet er mir, er würde ein großes Ding drehen, und ich bekäme danach eine schöne Uhr. Ich fragte ihn, um was für ein Ding es sich denn handle. Und er erklärte, ich dürfe mit keinem Menschen darüber sprechen. Aber irgendwo würde eine Gesellschaft stattfinden und dort sollte er aus Spaß einen Überfall inszenieren. Er zeigte mir die Anzeige, die er aufgegeben hatte, und ich musste natürlich lachen. Er machte sich lustig darüber, sagte, die Sache wäre kindisch, aber das sehe den Engländern ähnlich, die würden ja nie erwachsen. Es hat sich wirklich alles wie ein ausgelassener Ulk angehört, als er es mir erzählte. Ich habe auch nicht die geringste Ahnung davon gehabt, dass er einen Revolver hatte. Er hat kein Wort davon gesagt, dass er einen mitnehmen würde.
0: Craddock beruhigte sie und stellte dann die wichtigste Frage. Und wer hat ihm den Auftrag gegeben? Aber gerade das wusste das Mädchen nicht. Hat er keinen Namen erwähnt? Sprach er von einem Er oder von einer Sie?
1: Er hat nur gesagt, es würde ein Geschrei geben. Ich werde mich totlachen, wenn ich die erschrockenen Gesichter sehe, hat er gesagt.

0: Tja, er hatte nicht mehr viel zu lachen, dachte Craddock.
1: Nur eine Theorie, sagte Ridesdale zu Craddock, als sie nach Meetenham fuhren. Wollen wir es als Hirngespinst einer alten Jungfer ansehen und es dabei bewenden lassen?
0: Ich denke nicht, Sir.
1: Es klingt doch alles höchst fantastisch. Ein geheimnisvoller X taucht plötzlich in der Finsternis hinter unserem Schweizer auf. Woher kommt er? Wer war er?
0: Er hätte durch die Hintertür kommen können, genau wie Schwarz, meinte Craddock.
1: Oder er hätte aus der Küche kommen können. Sie hätte aus der Küche kommen können, meinen Sie doch?
0: Jawohl, Sir, das wäre eine Möglichkeit. Ich traue dieser Katze der Köchin einfach nicht. Dieses ganze Geschrei und diese hysterischen Ausbrüche, all das kann Theater sein. Sie könnte dem Burschen etwas eingeredet, ihn zu geeigneter Zeit ins Haus gelassen und ihn dann erschossen haben. Danach stürzte sie zurück ins Esszimmer und führte ihre Schreiszene auf.
1: Dagegen spricht die Aussage von diesem, Edmund Swettenham, der ausdrücklich erklärt hat, die Tür sei von außen zugeschlossen gewesen und er habe die Köchin herausgelassen.
0: Gibt es in diesem Teil des Hauses noch eine Tür? Ja, es gibt noch eine Tür zur Küche, aber die Klinke ist vor 3 Wochen abgebrochen und noch nicht wieder eingesetzt worden. Also kann die Tür nicht geöffnet werden. Und das scheint zu stimmen, die beiden Griffe liegen auf einem Regal neben der Tür in der Halle und sind ganz mit Staub bedeckt. Stellen Sie vorsichtshalber mal fest, ob die Papiere des Mädchens in Ordnung sind. Mir kommt die Sache nach wie vor höchst suspekt vor. Und da ist noch die Geschichte mit dem Revolver, sagte Craddock. Wenn Miss Marple recht hat, besaß Schwarz überhaupt keinen Revolver.
1: Es ist ein deutsches Fabrikat.
0: Ich weiß, Sir, aber es gibt hier eine Menge Revolver vom Festland. Die Amerikaner und auch unsere Leute haben sie mitgebracht. Das will also nichts heißen.
1: Stimmt. Aber könnte man nicht noch irgendwo anders ansetzen?
0: Da wäre das Motiv. Wenn Miss Marples Theorie stimmt, so wäre dieser Überfall nicht nur ein Scherz oder ein gewöhnlicher Raubüberfall, sondern ein kaltblütiger Mordversuch gewesen. Jemand versuchte, Miss Blacklock zu ermorden.
1: Aber warum?
0: Meines Erachtens kann nur Miss Blacklock selbst diese Frage beantworten.
1: Aber sie hat doch diese Idee weit von sich gewiesen.
0: Sie glaubt nicht daran, dass Schwarz sie ermorden wollte, und damit hat sie ja recht.
1: Aber nun kommt noch etwas, Sir.
0: Nämlich?
1: Der Versuch könnte wiederholt werden. Das würde die Theorie bestätigen. Übrigens, passen Sie auf Miss Marple auf.
0: Auf Miss Marple? Warum? Wie ich hörte, wird sie nach Chipping Cleghorn ins Pfarrhaus ziehen und nur 2-mal in der Woche nach Meadenham Wells zur Behandlung fahren. Die Frau des Pfarrers ist die Tochter einer alten Freundin von Miss Marple. Die alte Jungfer hat übrigens einen guten Instinkt. Ich wünschte, sie würde nicht nach Chipping Cleghorn ziehen, murmelte Craddock besorgt. Sie ist eine nette Person. Ich möchte nicht, dass ihr etwas zustößt. Ich meine, vorausgesetzt, dass ihre Theorie stimmt. Entschuldigen Sie bitte, dass ich Sie schon wieder störe, Miss Blacklock, begann der Inspektor, aber ich muss Ihnen zunächst mitteilen, dass Schwarz gar nicht der Sohn des Besitzers vom Hotel des Alpes in Montreux war. Er scheint zuerst Angestellter in einer Klinik in Bern gewesen zu sein. Viele Patienten vermissten Wertgegenstände. Dann war er unter anderem Namen Kellner in einem kleinen Winterkurort. Dort war es seine Spezialität, im Restaurant in den Rechnungsduplikaten andere Beträge einzusetzen. Die Differenz steckte er natürlich in die eigene Tasche. Dann war er Angestellter in einem Warenhaus in Zürich. Während er dort arbeitete, wurden mehr Ladendiebstähle als früher festgestellt, und es sah so aus, als hätten nicht nur Kunden diese Diebstähle begangen. Kurz gesagt, ein kleiner Gauner, bemerkte Miss Blacklock trocken. Ich hatte also recht, als ich glaubte, ihn vorher nie gesehen zu haben. So ist es. Wahrscheinlich hat ihn jemand im Hotel auf sie aufmerksam gemacht und daraufhin tat er so, als kenne er sie von früher her. In der Schweiz war ihm der Boden zu heiß geworden und so kam er mit gefälschten Papieren hierher und verschaffte sich die Stellung im Hotel. Übrigens, Sie bleiben dabei, dass sich hier im Haus nichts Wertvolles befindet?
1: Natürlich nicht.
0: Ich kann Ihnen versichern, Herr Inspektor, dass wir keinen unbekannten Rembrandt oder so etwas haben. Dann sieht es doch so aus, als hätte Miss Banner recht. Er hatte es auf Sie abgesehen. Miss Blacklock blickte ihn durchdringend an. Also, wir wollen das mal klarstellen. Sie glauben wirklich, dieser junge Mann wäre hierher gekommen, um mich umzubringen, nachdem er durch eine Annonce das halbe Dorf zu einer bestimmten Zeit hierher gelotst hatte? Aber vielleicht hat er gar nicht damit gerechnet, unterbrach Miss Banner sie aufgeregt. Vielleicht ist es nur eine Art von grauenhafter Warnung gewesen. Für dich, Letty. So habe ich es empfunden, als ich die Annonce las. Ein Mord wird angekündigt. Mir lief es eiskalt über den Rücken. Ich fühlte, dass es etwas Entsetzliches ist. Wenn alles so gekommen wäre, wie er es sich gedacht hatte, hätte er dich erschossen und wäre davongekommen. Und niemand hätte je herausgefunden, wer es gewesen ist.
1: Das stimmt schon, sagte Miss Blacklock. Aber
0: ich wusste, dass diese Annonce kein Scherz war, Letty. Ich habe es gleich gesagt. Und denk an Mitzi. Sie hatte auch Angst.
1: Ach ja, sagte Craddock, diese Mitzi, die interessiert mich besonders. Ihr Pass und Ihre Arbeitserlaubnis sind in Ordnung. Na, das bezweifle ich nicht. Auch die Papiere von Schwarz schienen in Ordnung zu sein. Aber was für einen Grund sollte dieser Schwarz gehabt haben, mich ermorden zu wollen? Das haben Sie mir noch immer nicht erklären können, Herr Inspektor. Es könnte jemand hinter ihm gesteckt haben. Haben Sie daran noch nicht gedacht? Das ändert nichts an der Tatsache. Wer sollte ein Interesse haben, mich zu ermorden? Die Antwort auf diese Frage wollte ich eigentlich von Ihnen hören, Miss Blacklock. Die Antwort kann ich Ihnen nicht geben, ein für allemal. Ich habe keine Feinde. Soviel ich weiß, stand ich mit meinen Nachbarn stets auf bestem Fuß. Ich weiß von niemandem etwas Schlimmes. Also die ganze Idee ist absurd. Und wenn Sie vermuten, dass Mitzi etwas damit zu tun haben könnte, so ist auch das abwegig. Wie Miss Banner gerade sagte, war Mitzi zu Tode erschrocken, als sie diese Anzeige in der Gazette sah. Sie wollte sogar sofort ihre 7 Sachen packen und sich auf- und davon machen. Ach, das könnte ein geschickter Schachzug von ihr gewesen sein. Sie konnte sich ja denken, dass sie zum Bleiben drängen würden. Wenn Sie so wollen, können Sie bei allen etwas finden. Aber ich kann Ihnen versichern, dass Mitzi, wenn sie mich unverständlicherweise hasste, mir vielleicht Gift ins Essen getan hätte. Aber ich bin sicher, dass sie nicht dieses ganze Theater aufgeführt hätte. Das ist, wie gesagt, absurd. Ich glaube, dass die Polizei den Komplex hat, in jedem Ausländer einen Verbrecher zu sehen. Mitzi mag eine Lügnerin sein, aber sie ist keine kaltblütige Mörderin. Wenn Sie es jedoch für richtig halten, sie zu schikanieren, so tun Sie es in Gottes Namen. Aber ich warne Sie. Wenn sie mir deshalb davonläuft, müssen Sie mein Essen kochen.
0: Craddock ging in die Küche und richtete an Mitzi dieselben Fragen, die er schon einmal an sie gestellt hatte, und erhielt die gleichen Antworten. Jawohl, sie habe kurz nach 4 die Haustür geschlossen. Nein, sie habe das nicht immer getan, sondern nur an dem bewussten Nachmittag, weil sie wegen der grauenvollen Anzeige Angst gehabt habe. Es habe keinen Zweck gehabt, die Hintertür zu verschließen, weil Miss Blacklock und Miss Banner diese stets benutzten, wenn sie die Hühner fütterten und sie abends in den Stall trieben. Und auch Mrs. Hames benutze gewöhnlich diese Tür, wenn sie von der Arbeit nach Hause käme. Mrs. Hames sagt, sie habe die Tür verschlossen, als sie um 5:30 nach Hause kam.
2: Ah, und Sie ihr Glauben? Ach, natürlich, Sie ihr Glauben.
0: Meinen Sie, wir sollten ihr nicht glauben?
2: Es ist doch egal, was ich meine. Sie mir doch nicht glauben.
0: Angenommen, wir geben Ihnen Gelegenheit dazu. Sie glauben, dass Mrs. Hames die Tür nicht abgeschlossen hat.
2: Ich glaube, dass sie sich gehütet hat, es zu tun.
0: Was wollen Sie damit sagen?
2: Der junge Mann, er nicht hat gemacht allein. Nein, er weiß, Tür wird sein offen für ihn. Oh ja, sehr bequem offen.
0: Was wollen Sie damit sagen?
2: Was hat Zweck, das, was ich sage? Sie werden nicht hören. Sie sagen, ich sei arme Flüchtlingsmädchen, das lügt. Sie sagen, das blonde englische Dame. Oh nein, Sie nicht lügen. Sie ist gute Engländerin. Sie so ehrlich. So, Sie glauben ihr und nicht mir. Aber ich könnte sagen Ihnen, oh ja, ich könnte sagen Ihnen.
0: Zur Bekräftigung schlug sie mit einer Pfanne auf den Herd. Craddock schwankte, ob er von ihrem Gerede, das lediglich auf Hass beruhen mochte, überhaupt Notiz nehmen sollte.
1: »Wir gehen allem nach, was uns gesagt wird«, erklärte er schließlich.
2: »Ich werde Ihnen sagen überhaupt nichts. Warum soll ich? Ihr seien alle gleich. Ihr verfolgen und verachten arme Flüchtling. Wenn ich sage Ihnen, dass wenn vor einer Woche der junge Mann gekommen ist, um Miss Blacklock um Geld zu bitten und sie ihn fortgeschickt hat, wenn ich sage, dass ich nachher ihn habe gehört sprechen mit Mrs. Hames, ja, draußen im Gartenhäuschen, Sie nur sagen, ich habe erfunden.
0: Ja, das wird wahrscheinlich auch der Fall sein, dachte Craddock, sagte aber laut, Sie konnten ja gar nicht hören, was im Gartenhäuschen gesprochen wurde.
2: Da Sie sich irren, rief Mitzi triumphierend. Ich war gewesen im Garten, um zu holen Brennnessel.
0: Man kann machen schöne Gemüse aus Brennnessel, die anderen das nicht glauben, aber ich koche Brennnessel und sage nicht. Und ich höre beide sprechen in Häuschen. Er, sagen ihr, aber wo kann ich mir verstecken? Und sie sagt, ich dir werde zeigen. Und dann sie sagt, um 17:45. Und ich denke, aha, so eine bist du, du feine Dame. Nachdem du kommst zurück von Arbeit, du dir treffen mit einem Mann. Du ihn bringen in Haus. Ich werde aufpassen, denke ich, und hören. Und dann werde ich sagen, Miss Blacklock. Aber jetzt weiß ich, dass ich mich habe geirrt. Sie hat nicht vorgehabt, Liebe mit ihm. Es war Raub und Mord. Aber sie werden sagen, ich all das habe erfunden. Böse Mitzi. Sie werden sagen, ich stecke sie in Gefängnis. Craddock überlegte. Sie konnte das erfunden haben. Es konnte aber auch wahr sein. Vorsichtig fragte er, sind Sie sicher, dass es Rudi Schwarz war, mit dem sie sprach? Aber natürlich. Ich habe gesehen, wie er zu Gartenhäuschen gegangen ist. Und Sie können sehen jetzt, dass ich gehe jetzt in Garten und gucke, ob dort nicht sind hübsche, junge, grüne Brennnesseln.
1: Sie haben nur das, was Sie mir eben sagten, gehört? Mitzi nickte bekümmert.
0: Die Miss Bonner, die mit die lange Nase, sie ruft mir und ruft mir. Mitzi, Mitzi. So habe ich hinaus gehen müssen. Oh, sie kann eine machen wütend. Sie mischt sich immer in alles ein.
1: Warum sagten Sie mir das alles nicht schon neulich? Fragte Craddock streng.
0: Weil ich mich nicht habe erinnert. Ich nicht habe daran gedacht. Erst später habe ich gesagt zu mir, das war geplant damals. Geplant mit ihr.
1: Sie sind ganz sicher, dass es Mrs. Hames war?
0: Oh ja, ich bin sicher, oh ja, ich ganz sicher. Sie ist eine Dieb, die Mrs. Hames, ein Dieb und Genossin von Diebe. Was sie kriegt für Arbeit im Garten, ist nicht genug für so feine Dame, oh nein.
1: Tief in Gedanken versunken ging Craddock durch die Halle und wollte eine Tür öffnen, die aber verschlossen war. Miss Banner, die gerade die Treppe herunterkam, erklärte,
2: »Diese Tür geht nicht auf, die nächste links ist die richtige.« Man kann sich wirklich leicht irren mit diesen vielen Türen?
1: Ja, hier ist eine Tür neben der anderen, meinte Craddock und blickte sich um. Liebenswürdig erklärte ihm nun Miss Banner,
2: man kann sie leicht verwechseln, da sie direkt nebeneinander liegen. Ich habe auch schon einige Male die falsche zu öffnen versucht. Bis vor kurzem stand ein Tisch davor, aber den haben wir an die andere Wand geschoben.
1: Craddock sah an der Tür die Spuren der Tischkante. Fast unbewusst fragte er, wann ist der Tisch fortgestellt worden?
2: Und da muss ich überlegen. Warten Sie, was war so vor 10, 14 Tagen?
1: Warum wurde er denn fortgestellt?
2: Ich weiß es nicht mehr. Oh, wegen der Blumen, glaube ich. Philippa hatte dort eine große Vase hingestellt. Sie arrangiert so wunderschöne Blumen, Herbstblumen in prächtigen Farben und dazwischen Zweige. Und wenn man dort vorbeiging, blieb man oft daran hängen. Und da sagte Philippa, am besten stellt man den Tisch an die Wand gegenüber, das ist für die Blumen auch ein besserer Hintergrund als die Tür.
1: Wohin führt denn die Tür und warum ist sie immer verschlossen? Fragte Craddock die Tür betrachtend.
2: Es ist die Tür des kleinen Wohnzimmers. Als aus den beiden Zimmern eins gemacht wurden, hat man diese hier verriegelt, da man ja nicht zwei Türen für ein Zimmer braucht.
1: Verriegelt? Craddock versuchte die Klinke. Ist sie nur zugeschlossen oder auch vernagelt?
2: Ich glaube, sie ist zugeschlossen und oben verriegelt.
1: Er versuchte, den Riegel zu öffnen. Er glitt ganz leicht zur Seite. Zu leicht. Wann wurde die Tür zum letzten Mal benutzt? Fragte er.
2: Ach, ich denke, vor Jahren. Jedenfalls ist sie, seitdem ich hier bin, nicht benutzt worden. Das weiß ich bestimmt.
1: Wissen Sie, wo der Schlüssel ist?
2: In der Tischschublade. Dort liegen viele Schlüssel. Wahrscheinlich ist er dabei.
1: Craddock öffnete die Schublade und sah in einer Ecke einen Haufen verrosteter Schlüssel liegen. Er entdeckte einen, der anders aussah als die anderen, ging zur Tür und versuchte ihn. Er passte und drehte sich überraschend leicht. Er drückte die Klinke nieder. Geräuschlos öffnete sich die Tür.
2: »Oh, geben Sie Acht«, rief Miss Banner, »auf der anderen Seite könnte etwas stehen. Wir benutzen die Tür doch nie.«
1: »Meinen Sie?« sagte der Inspektor. Sein Gesicht war finster geworden, und nachdrücklich fügte er hinzu, »Die Tür ist erst kürzlich benutzt worden, Miss Banner. Das Schloss und die Angeln sind frisch geölt.« Offenen Mundes starrte sie ihn an. Ihre törichten Augen waren weit aufgerissen.
2: »Aber wer kann das getan haben?« fragte sie.
1: »Genau das werde ich herausfinden«, antwortete Craddock.
0: Diesmal hörte Miss Blacklock ihm aufmerksamer zu. Sie war intelligent und sie begriff sofort die Bedeutung seiner Entdeckung. »Ja«, meinte sie ruhig, »das ändert allerdings die Angelegenheit. Niemand hatte an der Tür etwas zu suchen.« »Sie sehen doch ein, was das bedeutet«, sagte der Inspektor eindringlich. »Als das Licht ausging, konnte an jenem Abend jeder, der im Wohnzimmer versammelten, durch diese Tür hinausschlüpfen, sich hinter Schwarz schleichen und schießen.« Langsam entgegnete Miss Blacklock, »und Sie glauben, dass einer meiner netten, harmlosen Nachbarn versucht hat, mich zu ermorden?« »Mich? Aber warum?« »Meiner Ansicht nach müssten Sie die Antwort auf diese Frage selbst wissen, Miss Blacklock.« »Aber ich weiß sie nicht, Herr Inspektor. Ich versichere Ihnen, ich weiß sie nicht.« »Also wollen wir versuchen, die Antwort zu finden.« »Wer wird sie beerben?« »Patrick und Julia. Die Hauseinrichtung habe ich Bunny vermacht und ihr außerdem eine kleine Jahresrente ausgesetzt. Ich werde ja nicht viel hinterlassen. Ich hatte Kapitalanlagen in Deutschland und Italien, die keinen Wert mehr haben. Und von meinem Vermögen her bleibt nach Abzug der Steuer nur noch wenig übrig. Es würde sich bestimmt nicht lohnen, mich zu ermorden. Aber immerhin haben Sie doch ein Einkommen, Miss Blacklock. Und Ihr Neffe und Ihre Nichte würden das erben.« »Also, Patrick und Julia sollten versucht haben, mich zu ermorden? Das ist unmöglich. Außerdem haben Sie selber genug. Wissen Sie das bestimmt?« »Nein, ich weiß nur, was die beiden mir erzählt haben. Aber trotzdem habe ich natürlich nicht den leisesten Verdacht gegen Sie. Eines Tages könnte es sich allerdings lohnen, mich zu ermorden.« »Was meinen Sie damit, dass es sich eines Tages lohnen könnte, Sie zu ermorden, Miss Blacklock?« »Eines Tages, vielleicht bald, kann ich sehr reich werden.« »Das klingt ja interessant. Wollen Sie mir das nicht näher erklären?« »Aber gern. Ich war über 10 Jahre lang Sekretärin von Randall Girdler und war auch mit ihm befreundet.« Das interessierte Craddock sehr. Randall Girdler war ein berühmter Finanzmann gewesen. Seine gewagten Spekulationen im großen Stil und seine theatralische Publizität hatten ihn zu einer Persönlichkeit gemacht, die man schwerlich vergaß. Er war 1937 oder 1938 gestorben, soweit Craddock sich erinnerte. »Wahrscheinlich haben Sie von ihm gehört«, sagte sie. »Oh ja, er war doch Millionär. Mehrfacher. Allerdings ging es bei ihm immer auf und ab. Oft setzte er in einem einzigen Coup mehr aufs Spiel, als er überhaupt besaß.« Sie erklärte das mit einer gewissen Begeisterung. Ihre Augen leuchteten. »Jedenfalls war er bei seinem Tod sehr reich. Er hatte keine Kinder und hat die Nutznießung seines Vermögens seiner Frau vermacht. Nach ihrem Tod werde ich das ganze Vermögen erben. In den letzten 12 Jahren hätte ich also ein ausgesprochenes Interesse daran gehabt, Mrs. Girdler zu ermorden. Doch diese Kenntnis nutzt Ihnen nicht viel, nicht wahr?« »Entschuldigen Sie die Frage, aber war Mrs. Girdler nicht böse über das Testament Ihres Mannes?« Miss Blacklock blickte nun ausgesprochen amüsiert drein. »Sie brauchen gar nicht so diskret zu sein. Sie möchten doch wissen, ob ich Randall Girdlers Geliebte war.« »Nein, das war ich nicht. Ich glaube nicht, dass Randall je nur der Gedanke gekommen wäre. Und von mir kann ich Ihnen bestimmt sagen, dass ich nie auch nur im Traum daran gedacht habe. Er liebte nur Belle, seine Frau, und er liebte sie bis zu seinem Tode. Wahrscheinlich wollte er mir auf diese Art seine Dankbarkeit bezeugen. Wissen Sie, Herr Inspektor, zu Beginn seiner Laufbahn stand er nämlich einmal dicht vor dem Ruin, obwohl es sich nur um ein paar 1000 Pfund Bargeld handelte. Es war ein großer Coup, es war höchst aufregend, es war tollkühn, wie all seine Spekulationen. Aber gerade dies bisschen Bargeld fehlte ihm, um ihn über Wasser zu halten. Ich hatte etwas Vermögen und stellte ihm das Geld zur Verfügung. Eine Woche später war er ein enorm reicher Mann. Von da an behandelte er mich mehr oder weniger als seine Partnerin. Ja, es waren aufregende Zeiten.« Sie seufzte und schien eine Zeit lang in Gedanken an verflossene Tage versunken. »Ich habe das genossen. Ja, dann starb mein Vater und meine einzige Schwester blieb hoffnungslos krank zurück. Ich musste alles aufgeben und sie pflegen. 2 Jahre später starb Randall. Ich hatte während unserer Zusammenarbeit ein ganz schönes Vermögen gemacht und hatte gar nicht erwartet, dass er mir etwas hinterließe. Aber ich war zutiefst gerührt und sehr stolz, als ich erfuhr, dass ich, wenn Belle vor mir stürbe, sein ganzes Vermögen erben würde. Ich glaube, der arme Mann wusste einfach nicht, wem er es vermachen sollte. Belle ist eine entzückende Frau, und sie war richtig froh über sein Testament. Sie ist so lieb. Sie lebt in Schottland. Ich habe sie seit Jahren nicht mehr gesehen. Wir schreiben uns nur zu Weihnachten. Gerade vor dem Krieg ging ich mit meiner Schwester in ein Sanatorium in die Schweiz. Sie ist dort an einer Lungenentzündung gestorben. Sie schwieg einen Augenblick. Dann fügte sie hinzu, erst vor einem Jahr bin ich nach England zurückgekehrt. Sie sagten, sie könnten sehr bald eine reiche Frau werden. Wie bald? Ich hörte von Bells Krankenschwester, dass sich ihr Zustand rapide verschlechtere. Es kann also schon in ein paar Wochen der Fall sein. Wieder seufzte sie, diesmal weniger erinnerungsselig denn traurig. Das Geld wird mir jetzt nicht mehr viel bedeuten. Ich habe genug für meine bescheidenen Bedürfnisse. Früher wäre es ein Vergnügen für mich gewesen, große Transaktionen durchzuführen. Aber jetzt, tja, man wird alt. Aber Sie sehen doch ein, Herr Inspektor, dass wenn Patrick und Julia mich aus finanziellen Gründen ermorden wollten, die beiden wahnsinnig wären, damit nicht noch einige Wochen zu warten. Das schon, Miss Blacklock. Aber was würde geschehen, wenn Sie vor Mrs. Girdler stürben? Wer würde dann das Geld erben? Das habe ich mir eigentlich nie überlegt. Pip und Emma, nehme ich an. Craddock starrte sie verblüfft an und sie lächelte. Das klingt wohl verrückt. Ich glaube, wenn ich vor Bell stürbe, würden die legalen Nachkommen oder wie der juristische Ausdruck lautet, von Sonja, Randalls einziger Schwester, das Vermögen erben. Randall hatte sich mit seiner Schwester entzweit, weil sie einen Mann geheiratet hatte, den er für einen Gauner, für einen Lumpen hielt. War er ein Gauner? Oh ja, das kann man wohl sagen. Aber die Frauen waren so vernarrt in ihn. Er war ein Grieche oder ein Rumäne oder so was Ähnliches. Wie hieß er nur? Stamfordis, Dimitri Stamfordis. Hat Göttler seine Schwester enterbt, als sie den Mann heiratete? Sonja besaß selbst ein beträchtliches Vermögen, aber ich glaube, dass er, als der Notar ihn drängte, seinen Nacherben einzusetzen, falls ich vor Bell stürbe, widerstrebend Sonjas Nachkommen als Erben bestimmte, weil er einfach nicht wusste, wem er das Vermögen hinterlassen sollte. Es lag ihm nicht, Wohltätigkeitsinstitutionen etwas zu vermachen. Und die Schwester hatte Kinder aus ihrer Ehe. Ja, Pip und Emma. Sie lachte. Das klingt komisch. Ich weiß nur, dass Sonja ein einziges Mal nach ihrer Hochzeit an Bell schrieb und sie bat, Randall auszurichten, dass sie überglücklich sei und gerade Zwillinge bekommen habe, die sie Pip und Emma nennen. Soviel ich weiß, hat sie nie wieder geschrieben. Aber sicher wird Bell mehr wissen. Miss Blacklock war von ihrem Bericht offensichtlich amüsiert, aber der Inspektor blickte gar nicht amüsiert drein. Also es ist so, dass es, wenn sie neulich ermordet worden wären, vermutlich wenigstens zwei Menschen auf der Welt gäbe, die ein Riesenvermögen geerbt hätten. Sie irren sich, Miss Blacklock, wenn Sie sagen, niemand sei an ihrem Tod interessiert. Mindestens zwei Menschen gibt es, die ein ungemeines Interesse daran haben. Wie alt müssten diese Zwillinge jetzt sein? Sie runzelte die Stirn. Ich muss überlegen, 1922... Nein, ich kann mich nicht mehr recht erinnern. Ich denke so 25 bis 26 Jahre. Ihr Gesicht hatte sich verdüstert. Aber Sie glauben doch nicht, ich glaube, dass jemand mit der festen Absicht, Sie zu töten, auf Sie geschossen hat. Und ich halte es für möglich, dass derselbe Mensch oder dieselben Menschen den Versuch wiederholen werden. Ich möchte Sie bitten, Miss Blacklock, sehr vorsichtig zu sein. Ein Mordversuch wurde unternommen und ist misslungen. Ich halte es für möglich, dass dieser Mordversuch sehr bald wiederholt wird.
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0: Ja, willkommen auch von mir und unserer Seite. Ja, und Jana Rovere, ihr habt schon gehört, sie wird heute Abend lesen aus ihrem Buch «Episoden von Alltagselefanten». Jana ist Kulturjournalistin, Autorin, Kuratorin, seit ganz neuem Dokumentarin im Archiv vom Museum. Du tust gerne lismen und töpfern, wir haben gesagt, glaube ich, gerne weiche Materialien verarbeiten und trotz Leseblockade hast du dir jetzt gerade ein Buch gekauft. Was ich sehr, sehr gut nachvollziehen kann, das ist auch immer wieder mal mein Prozess. Wir werden es so machen, dass es wie drei Blöcke wird geben. Jana wird als erstes ein paar Episoden aus dem Buch lesen, dann werden wir über die reden, dann gibt es einen zweiten Block und dann noch einen dritten Block. Wir werden auch noch Zeit haben für Fragen, also wenn euch währenddessen irgendetwas in Sinn kommt, was ihr denkt, das würdet ihr gerne noch wissen von der Jana, dann tut euch das auf jeden Fall merken. Und wir werden irgendwann in der Mitte einen kurzen Block machen und dann sicher am Schluss jetzt noch mehr Platz geben, noch einmal für alle Fragen, die so werden auftauchen. Ja, ich würde sagen, wir legen los mit Lesen.
1: Öffentlich. Ich gehe von der Limmat her die Zürcher Marktgasse hinauf, als ich plötzlich einen Elefanten erspähe, der hoch oben auf einem Blumenladenschild steht. Er ist grau, klein und leicht zu übersehen. Arbeitstiere. In der Museumswerkstatt stehen leere Hunde. Ameisen und Elefantenfüße sind im Einsatz. Kos. Elefanten sind die größten noch lebenden Landsäugetiere der Welt, die auch in der Schweiz Platz finden. Obwohl es hier oft einfacher ist, wenn man klein ist. Zum Beispiel fahren kleine Hunde gratis Tram, kleine Kinder bezahlen oft keinen Eintritt, kleine Kleidergrößen sind überall und günstig erhältlich. Kleine Tiere sind auch für einen Zirkus leichter zu transportieren. Der Zirkus Knie zum Beispiel musste sich 1933 für sehr viel Geld spezielle Elefantentransportwagen kaufen. Ich stelle mir vor, welche organisatorischen Hürden ElefantenbesitzerInnen auf sich nehmen müssten, um zum Beispiel in eine neue Wohnung zu ziehen. Können sie überhaupt in die Ferien fahren? Denn wenn HalterInnen ihre großen Hunde, die über 40 Kilogramm wiegen, in eine Pension geben wollen, kostet die Unterkunft rund 30% mehr als für Hunde unter 10 Kilogramm. Gehen wir mal von einem kleinen Bullen aus, der 4000 Kilogramm wiegt. Er würde seine HalterInnen in den Ruin treiben. Tränen. Manchmal, wenn nach dem üblichen Smalltalk eine etwas unangenehme Stille eintritt, frage ich mein Gegenüber nach ihren Elefantengeschichten. Meist kommen Fragen zurück oder es entsteht ein ungezwungenes Gespräch, das sich um ein unpersönliches, etwas ungewohntes Thema handelt. Manchmal erzählt mir mein unbekanntes Gegenüber auch eine Geschichte. Eine Künstlerin zum Beispiel beschrieb mir, wie sie als 15-Jährige betrunken durchs Niederdörfli gestolpert sei und ihre Nase an einer Schaufensterscheibe plattgedrückt habe. Sie sagte, ich erinnere mich genau daran, wie ich plötzlich anfing zu weinen, als ich den goldigen Elefanten sah, der an einer Kette um den Hals einer Schaufensterpuppe hing. Ich weinte um seine verlorene Freiheit und um sein Leben in Gefangenschaft. Dramatisch, wie sie als Teenager gewesen sei, ließ sie sich an der Wand entlang auf den Boden sinken, weinte, schluchzte rotzte in ihre Hände. Elfenbein. Ich bekomme von Hannah ein Buch über die Bedeutungen der Farbe Weiß in der japanischen Kultur geschenkt. Am Abend fahre ich mit der Fingerspitze über die Begriffe im Inhaltsverzeichnis und suche nach dem Elefanten. Knochen, Eier, Tofu, Schaf, Licht, Schnee und 93 weitere Begriffe. Er fehlt. Obwohl Japan fast 260 Tonnen Stoßzähne oder Teilstücke lagert. Als weltweit größter Elfenbeinmarkt füttert er damit auch den illegalen Handel. Ich habe beim Schreiben oder bei dieser Elefantensuche gemerkt, dass es auch in der Schweiz einen hohen Elefantenhandel gibt, denn heute wurde mir wieder ein Elefant via Telegram-Chat angeboten. Dieses Mal ein Salzstreuer. Falten. Ich träume und gehe eine Straße entlang. Nach einer Weile sehe ich plötzlich den Kopf eines Elefanten. Er versucht, sich aus der Tür eines Restaurants zu quetschen, indem er Halt suchend einen Vorderfuß hinausstreckt und damit über den Boden schaut. Schnell nehme ich mein Handy und will die Beobachtung mit einem Foto festhalten. Aber es ist verschwommen. Als ich vom Bildschirm aufschaue, stehen da nur noch zwei grölende Frauen, deren Haut in Falten von ihren Körpern hängt. Gefangen. Nach einem Vortrag von Philippa Ramos über das Obsoletwerden von Museen im Naturmuseum Luzern erzählt sie mir, dass in der Mitte der Ackley Hall des American Museum of Natural History in New York eine Elefantenparade ausgestellt werde. 8 ausgestopfte afrikanische Elefanten, darunter auch Kälber und ein Bulle, stehen in dynamischen Posen eingefroren auf einem länglichen Podest. Sie sind umgeben von fast 30 Dioramen, die andere afrikanische Tiere zeigen. Als sie letztes Mal von der Galerie aus auf die Elefanten geschaut habe, sei ihr aufgefallen, dass die Form des Podests von oben aussieht wie ein hölzerner Sarg. Als seien die Elefanten in ihrem eigenen Grab gefangen.
0: Danke fürs Lesen.
1: Gerne.
0: Wir haben schon, wo wir haben geredet, bevor wir zu dieser Lesung, oder so als Vorgespräch, haben wir gemerkt, dass wir glaub, viel ähnliche Gedanken haben, aber auch ähnlich fragmentiert können. Das Erste, du hast eines von der letzten Episode, die du jetzt gelesen hast, ist die Traumsequenz. Mhm. Oder eben, du hast die Frau gesehen und dann ist es ein Elefant. Wie viele Träume oder wie viele kommen Elefanten in deinen Träumen jetzt so vor?
1: Tatsächlich schon noch oft. Aber ich habe das Gefühl, ich tue mich schon recht lang mit dem Thema befassen. Also sicher schon irgendwie 5-6 Jahre. Und ich habe das Gefühl, es kommt auch immer so ein bisschen in Wellen. Also immer mal wieder sehe ich überall Elefanten und dann kommen sie auch in meinen Träumen vor. Und manchmal auch überhaupt nicht. Und ich glaube, vielleicht habe ich auch einfach einen sehr starken Elefantenfilter und vielleicht träume ich manchmal auch gar nicht von Elefanten und dann habe ich trotzdem das Gefühl, ich habe von einem Elefanten geträumt.
0: Ich glaube, es ist etwas, was sich ja, das ist der Elefantenfilter, der zieht sich ja durch, was mir auch fest geblieben ist, beim Buch, ich glaube, beim ersten Mal durchlesen habe ich dann vor allem überall Elefanten gesehen. Mhm. Und beim zweiten durchlesen sind mir irgendwie mehr aufgefallen, für was das eben Elefanten alles können stehen. Mhm. Und die eine Episode, die du gelesen hast, wo die Künstlerin erzählt, wie sie als Teenie dann so emotional aufgelöst war, Ich habe das Gefühl, Elefanten können für ganz viele Sachen stehen. Sie können irgendwie sehr viele Emotionen vorholen oder irgendwie das mit uns machen. In all diesen Beiträgen von Freundinnen, die irgendwie zu diesem Buch dazugekommen sind, sei es in Form von irgendeinem Elefantenfigur oder von Geschichten, hast du das Gefühl, es sind viele Emotionen herum.
1: Also ich habe das Gefühl, bei mir selber sind gar nicht mehr so viele Emotionen herum. Weil ich glaube, also irgendwann habe ich auch aufgehört, Elefanten zu sammeln, weil ich gemerkt habe, dass ich gar nicht muss, weil alle um mich herum für mich anfangen, Elefanten zu sammeln. Ich habe auch wirklich so sehr viele Gelegenheiten Elefanten geschenkt über und es ist, also von dem her ist es doch mit Emotionen verbunden, mit, ich fühle mich dann gut, weil es sich wie so ein bisschen um mich gekümmert wird oder an mich gedacht wird oder das in dem lustigen, in meiner lustigen Obsession. Und gleichzeitig ist zum Beispiel Elefant nie mein Lieblingstier gewesen. Ich habe immer Ross besser gefunden oder Katzen. Und als ich mich jetzt aber angefangen habe, mit Elefanten mehr zu befassen, finde ich schon auch, dass sie recht tolle Lebewesen sind. Und finde es aber auch sehr spannend, dass es sehr viele Bücher gibt, wo auch so WissenschaftlerInnen zu Elefanten forschen und dann sehr fest so von den eigenen Emotionen auf den Elefant schließen. Also, dass sie trauern oder dass sie in diesen Familienkonstellationen unterwegs sind. Und ich habe das Gefühl, dass der Elefant schon, vielleicht auch, weil wir es als Kind vielleicht oft gesehen haben oder bekommen haben, so in diesen Elefanten, also in diesen Kindersendungen oder auf jedem Kinderprodukt ist ein Elefant abgebildet. Und ich habe das Gefühl, es ist ein Tier, das positive Emotionen weckt, habe ich das Gefühl. Ist es bei dir? Hast du als Kind gerne Elefanten gehabt?
0: Ja, also, ich glaube schon immer sehr faszinierend gefunden. Ich glaube, so sie, ich habe schon immer sehr eine Faszination für Tiere, die so aus dem Rahmen fallen. Und was auch nicht so einzigartig waren. Und ich finde, so Elefanten sind so sehr so ein, ja, das sieht man sonst nicht. Es ist sehr ein eigenes Tier mit sehr eigenen Ausprägungen. Und ich glaube, so die Macht im positiven Sinn, so die Ruhe und die Schwere und irgendwie auch so die Überlegtheit, die sie irgendwie für mich ausstrahlt, hat mich immer sehr angezogen auf einen Weg. Dein Buch besteht viel eben aus Sachen, die du zusammengetragen hast. Fun Facts finde ich irgendwie der falsche Begriff dafür, aber irgendwie
1: schon ein bisschen Fun Facts,
0: oder? Und eben auch viele Geschichten von, oder ganz viele Menschen aus deinem Umfeld haben irgendwie Platz gefunden in diesem Buch. Wie ist das? Ist das etwas, was du dir hast vorgenommen hast, oder hast du dir das gewünscht von Anfang an, dass das Buch so entsteht? Oder ist das so einfach passiert?
1: Das ist eine sehr gute Frage. Ich habe das Gefühl, dass mir eher so ein bisschen beigebracht worden ist, dass Schreiben etwas sehr Einsames ist. Also, dass man hinsitzt mit den eigenen Gedanken und man macht etwas Grossartiges, man schreibt ein Buch. Und ich habe dann irgendwann gemerkt, dass man ja allein gar nicht ein Buch schreiben kann, sondern dass ganz viele Menschen und auch Begegnungen irgendwie mit auch Nicht-Menschen mega wichtig sind, dass das Buch entstehen kann. Und ich finde, es ist eigentlich recht toll, wie plötzlich ganz viele Menschen wie so Teil wurden sind von diesem Projekt. Also sei es zuerst meine Freundinnen, meine Familie gewesen, und plötzlich dann auch Bekannte und Leute, die mich kennen, die aber mir nicht so nahe sind, die dann fragen, wie geht es den Elefanten? Und letzte habe ich übrigens. Und schau, hast du das auch schon mal gesehen? Und zum Elefantenbach kommst du auf den und den Weg, ich würde aber den Weg nehmen. Also ich habe dann wie so gemerkt, ich muss auch gar nicht so selber mega viel lesen, um mehr Wissen über Elefanten, weil ganz viele Leute irgendwie auch sehr willig sind, ihr Elefantenwissen mit mir zu teilen. Und ich glaube, irgendwie auch lustig, weil, also ich meine, Elefanten sind ja eigentlich auch ein bisschen komische Tiere, aber ich habe das Gefühl, ganz viele Leute wissen recht viel über Elefanten. Obwohl sie das nicht irgendwie BiologInnen sind oder weiß nicht, ich glaube, es ist so ein Schwarmwissen, das ich dann so konnte für mich nutzen. Und das ist eigentlich auch dann mega schön gewesen, dass das dann so passieren konnte. Und dass ganz viele Leute auch wegen mir vielleicht jetzt ganz viele Elefanten gesehen in ihrem Umfeld. Alle Mitwissenden.
0: Ich glaube, es hat etwas von Achtsamkeitsübung irgendwie.
1: Ja, vielleicht. Wenn man
0: anfängt, überall anfängt merken. Wenn ich es richtig lese, hast du ja danach auch Sachen bekommen von Leuten, die du gar nicht kennst, mhm, oder wie so vermittelt worden sind. Hast du so das Gefühl, so ein Thema haben, das ihn so intensiv beschäftigt, wie es bei dir die Elefanten, schafft irgendwie einen Zugang zu vielleicht neuen Menschen, wo man sonst keinen Zugang hat?
1: Ich glaube schon. Und lustigerweise habe ich auch irgendwie erfahren, dass ganz viele Leute Elefanten sammeln. Mhm. Also meistens so ein bisschen im Alter von meinen Eltern. Und irgendwie, es gibt ganz viele ElefantensammlerInnen da draussen. Und ich glaube, es ist halt als gutes Thema, weil es auch so ein bisschen die Tür öffnet, so irgendwie verschiedene Gespräche, die ja recht lustig auch sein können. Und ich glaube, alle haben irgendeine Elefantengeschichte.
0: Also das Letzte, was ich noch bei diesem Block noch reinnehmen möchte, ist ein Bild, das mir ganz fest ist geblieben beim Lesen, ist das vom Museum, wo die Elefanten sowieso in diesem Sarg, mhm, angeordnet sind. Und ich finde das mega spannend, weil zum einen sind Elefanten, sie sind wie mega, aber sie sind allgegenwärtig, aber ja, in dem sind nicht physisch mehr, sie sind, mhm, nicht das lebende Tier um uns herum, vor allem jetzt, ich glaube, der Knie hat ja jetzt, glaube ich, auch keiner mehr.
1: Sie sind in Rapperswil, so ein Kinderzoo.
0: Ja. Aber so normalerweise sieht man sie nicht um uns herum, und wenn man sie eben in physisch sieht, sollten sie eigentlich nicht da sein, sie sollten ja eigentlich daheim sein. Und gibt's einfach das Bild, das ich so stark gefunden halt von, ja, irgendwie wie das Thema Kolonialismus und der Raub von Sachen so simpel einfach dargestellt wird, von sie sind nicht nur gestorben, wir sind von sie sind jetzt tot und ausgestopft, sondern sie sind auch noch in dieser Sarg-Formation. Mhm. Ist wie so der Aspekt vom Elefanten um die anfangen zu warnen, dass sie dann einfach auf sehr weit weg sind von dort, wo sie hergehören. Ist das etwas, wo du viel damit bist, in Berührung oder die beschäftigt hat?
1: Ja, voll. Und ich glaube, das war eigentlich so der Ausschlag, dass ich gefunden habe, das ist eigentlich noch spannend, um mehr über Elefanten nachzudenken. Weil ich weiss noch, ich bin so ganz frisch auf Zürich gezogen und ich weiss nicht, ob Zürich einfach mehr Elefanten hat als Bern oder Luzern oder Brüssel. Ich weiss auch nicht, was ich. Aber plötzlich ist mir aufgefallen, dass ich einfach viel mehr Elefanten gesehen in meinem Alltag als in meinen Milchkühen. Also ich komme auch vom Land und die sehe ich natürlich mehr Kühe als Elefanten. Aber es ist mir irgendwie plötzlich aufgefallen, dass, ja, ich weiss nicht, in so einer Buchstütze ist ein Elefant, jemand hat ein Elefantenhaustuch angehabt, ist noch ein Jumbo-Lastwagen durchgefahren und habe plötzlich gedacht, so, hä? Das ist eigentlich noch spannend, weil sie gehören ja überhaupt nicht in unsere Breitengrad. Und es hat mich irgendwie Wunder genommen, was sind die Geschichten von diesen Elefanten. Und habe dann eigentlich so ein bisschen angefangen, das zu beobachten und mir die Fragen zu stellen, woher kommen sie echt und wie sind sie da hergekommen. Und mir, ich habe dann auch viele Geschichten lesen, weil Elefanten sind so in den 1920er Jahren sind sie sehr trendy gewesen, weil, oder man hat sie recht günstig können kaufen in Europa, weil, mhm, so vorher haben ganz viele so Menagerie, sagen wir mal so, so ein bisschen wie Vorläufer von Zirkus, haben Elefanten gehabt, weil das ist ja ein Publikumsmagnet, es ist gross, es hat Rüssel, es ist anders und man kann es aber auch noch gut, soll man sagen, man kann sie ja noch gut trainieren, also sie sind auch nicht so super gefährliche Tiere wie ein Löwe. Also sie sind schon gefährlich, aber so ein bisschen anders gefährlich. Und nachher hat man wie gemerkt, so, oh nein, sie fressen mega viel, oh nein, im Winter ist es blöd und man braucht eben spezielle so Transportwege. Und dann hat man wie gemerkt, es lohnt sich nicht und hat wie die Elefanten wieder loswerden. Und dann hat man die recht günstig können posten. Und ich glaube, der Zirkus Knie hat auch ein paar von diesen günstigen Elefanten dann abgezogen.
0: Die Elefantenökonomie.
1: Ja, wirklich. Und genau, das Buch hat ja auch Bilder drin, da ist so der Sarg, das sieht man sicher nicht von so weit weg. Es hat aber unten noch das Bild vom Elefant von Murten, und das ist mir jetzt gerade in den Sinn gekommen, dass das noch eine spannende Geschichte ist. Und zwar, ich weiss nicht, kennt ihr die Geschichte vom Elefant von Murten?
0: Nein.
1: Also das ist, Jahreszahlen. Jahreszahlen weiss ich nicht mehr, aber es ist früher gesehen, länger her, weil es war also eine Menagerie gewesen, und die sind auf Murten und Elefantenmännchen, die haben so 2-3 Mal im Jahr haben sie ihre Muschkphase, das heisst, die Hormone drehen ein bisschen durch, sie sind sehr wild, auch wenn sie vorher sehr zahm und nett sind, ist das so die Phase, wo sie sich nicht mehr so gut spüren. Und der Elefant in Murten ist dann wild geworden und hat seinen Wächter umgebracht und ist dann eigentlich so durch Murten gerast, oder vielleicht nicht gerast, vielleicht einfach nur rumgelaufen. Und die Bevölkerung ist dann recht nervös geworden und fand, nein, was machen wir? Das ist ja so ein grosses Tier. Wir brauchen vom Nachbarsdorf den Kanonenmensch, der mit der Kanone kommt, um den Elefant abschießen. Und nachher haben sie den Elefant tatsächlich mit der Kanone geschossen. Obwohl man ja eigentlich einen Elefant nicht muss mit der Kanone schießen. Und nachher hat man aber nicht gewusst, was mit dem Leichnam machen und hat ihn dann in die Metzgerei gebracht und man hat können Elefantenfleisch kaufen. Und das Skelett ist eben jetzt im Naturhistorischen Museum von Bern und die Haut hat man verloren. Die weiss man nicht mehr, wo sie ist. Und das finde ich noch eine spannende Elefantengeschichte, auch in einer makabere Geschichte, aber irgendwie auch so ein bisschen das mit Kanonen auf Spatzen schießen ist wie so eine, das bekommt so eine andere Bedeutung irgendwie. Ja, und so Geschichten habe ich dann irgendwie gefunden.
2: Und wieso ist die nicht im Buch?
1: Ja, die ist nicht im Buch. Aber das Bild ist im Buch. Ja. Vielleicht, weil es halt doch eine Geschichte ist, wo schon sehr viel erzählt wurde. Ich glaube, wenn man in Murten aufgewachsen ist, dann kennt man die Geschichte. Habe ich das Gefühl. Vielleicht.
0: Ich würde sagen, wir gehen mal zum nächsten. Entschuldigung, zum nächsten Set von den Texten.
1: Genau, beim nächsten kommt wie so ein bisschen die zweite Ebene rein von diesen Elefanten, weil es geht ja eigentlich dann im Buch auch nicht nur um Elefanten. Aber das werden wir jetzt dann merken. Maul. Schluss mit Bauchfett. Eine deutsche Influencerin erinnert ihre FollowerInnen in einer Instagram-Story daran, dass die Bikini-Saison begonnen hat. Sie zeigt sich beim Sport in ihrer neuen Sporthose und gießt Wasser aus einer Trinkflasche über ihre Brust. Wassertropfen bahnen sich in Zeitlupe einen Weg zwischen ihren Bauchmuskeln hindurch. Hose und Trinkflasche verlinkt. Ich wische nach links und sehe einen Elefanten, der bis zu den Knien in bräunlich-blauem Wasser steht. Er bespritzt sich selbst mit seinem Rüssel und hat sein Maul weit aufgerissen. Hashtag Save the Elephants. Schwanger. Im Pendelzug von Luzern nach Zürich scrollt der Mann neben mir durch sein Instagram. Er sitzt breitbeinig da und hat seine Ellbogen auf den Knien abgestützt. Bilder verschwimmen zu einem bunten Strom, den er ab und zu stoppt. Plötzlich hält er inne und setzt sich aufrecht hin. Wenig später telefoniert er. Hoi, hoi, hey, ich bin gerade im Zug. Was machst du so? Ah, schön, schön. Hey, ich habe gerade gesehen, bist du schwanger? Er schlägt die Beine übereinander. Ah, was? Schon zwei Drittel vorbei? Hast du ein grosses Büchli? Ah, ja, das ist individuell. Weisst, Elefanten sind über 2 Jahre schwanger. Dann hast du es also gerade noch gut. Er nickt energisch und steht auf. Reiht sich in den stockenden Strom aussteigender Personen ein. Velofahren tust du noch? Aha, ja. Also musst du schon ein bisschen aufpassen, gell? Ist nämlich gefährlich, schwanger Velo zu fahren. Volumen. Wenn wir klein sind, habt ihr uns gern. Steht in einer Reportage über Elefanten in Botswana. Ich denke mir, dass das nicht nur für Elefanten gilt, sondern oft auch für Frauen. Zum Beispiel bei Schuh- und Kleidergrößen, die als erstrebenswert gelten. An die Gepflogenheit, dass man eine Frau nicht nach ihrem Gewicht fragen darf, weil davon ausgegangen werden kann, dass sie unzufrieden ist. Oft findet sie sei zu viel. Oder daran, welche Körper die Frauen in Werbung oder in Mainstream-Filmen haben. Wenn man weniger isst, hat man weniger Energie, weniger Kraft und ist ruhiger. Wir versuchen, so wenig Volumen wie möglich einzunehmen und den für uns angedachten Raum nicht zu sprengen. Antrainierte Bescheidenheit und Anpassungsfähigkeit machen es schwierig, sich aufzulehnen und zu rebellieren. Deswegen haben sie uns gern, wenn wir uns klein machen. Nase. Mir fällt auf, dass der Elefantenrüssel oft als sexualisiertes Objekt auftaucht. Zum Beispiel als Elefantentanga, bei dem der Penis in den Rüssel gesteckt wird. Absurd, weil der Rüssel ja die Nase des Elefanten ist. Brüste. Im Elefantenhaus ist es schwül und unter der Maske bilden sich Schweißtröpfchen auf meiner Oberlippe. Ich knöpfe meinen Mantel auf, lehne mich an die Absperrung zum Gehege mit den Elefantenkühen und beobachte ein Kalb, das aus den vollen Brüsten zwischen den Vorderbeinen seiner Mutter saugt. Seinen kleinen Rüssel streckt es dabei stramm in die Höhe. Ich bin kurz überrascht, da ich ein Euter wie bei Kühen erwartet habe. Was mich aber irritiert, sind die Kommentare zweier junger Männer neben mir. Oh shit, hast du die fette Titte gesehen? Boah, Bro, so grusig. Die hängen's ja voll. Rückgrat. Als Kind habe ich viele Sommer im Haus meiner Großeltern in Norditalien verbracht. Zwischen Vorplatz und Rasen gab es einen Streifen, der mit daumengroßen Steinen gefüllt war. Mein Bruder und ich haben Stunden damit verbracht, diese sonnenwarmen Steinchen in unseren Händen zu wiegen und auf die Rasenfläche zu werfen. Hellgraue Punkte im verbrannten Gras, die meine Mutter abends wieder zusammensuchte. An einen dieser Sommer muss ich immer wieder denken. Auch als ich einen Artikel darüber las, dass Elefanten in Westbengalen öfters mit geworfenen Steinen verscheucht werden. Ich musste etwa 13 Jahre alt gewesen sein. Ich lag auf einem Liegestuhl und las, als mich ein Stein am Oberschenkel traf. Es folgte ein weiterer. Dann noch einer, der nun auf meinem Bauch abprallte und neben dem Bauchnabel liegen blieb. Ich linste über den Rand meines Buches und sah Dominik, den Sohn eines befreundeten Paars meiner Eltern. Er grinste mir zu und reihte Steine zum Abschuss auf. Ich wollte aufstehen und weggehen, aber ich konnte nicht. Es war mir zu peinlich und ich ließ ihn weiter Steine auf mich werfen. Erst, als mich einer an der Brust traf, stand ich auf. Dominik lachte und ich ging in mein Zimmer. Im Artikel stand weiter, dass die Elefanten wütend und somit gefährlich für die SteinwerferInnen werden können.

0: Oh, da. Aber Sie sind doch jung und schön. Was machen Sie sich da nur für Sorgen? Sagt sie und notiert sich etwas. Ich lächle instinktiv. Das Herz schlägt laut in der Kehle und mein Blick geht zur Elefantin. Sie steht zwischen mir und der Therapeutin, blinzelt mir zu. Sie hatten ja gesagt, es gehe Ihnen nicht um die Aufmerksamkeit der Männer. Sie nimmt ihre Brille ab. Sind Sie denn an Frauen interessiert? Ich greife haltsuchend zum Wasserglas. Vaginen. Wir sitzen schwitzend auf dem Balkon der neuen Wohnung von Julia. Die Weißweingläser fühlen sich angenehm kalt an. Ich erzähle Selina und Julia, dass Elefantinnen Brüste haben, fast so wie wir. Selina fährt mit dem Finger über ihr Glas und streicht ihn am T-Shirt ab, wo er einen dunklen Fleck hinterlässt. Sie sagt, Elefanten haben, glaube ich, auch richtig lange Penisse. Die sind, glaube ich, länger, als ich groß bin. Ich trinke mein Glas aus und nehme die Sonnenbrille ab. Ja, müssen sie aber auch, weil die Vaginen von Elefantinnen ziemlich weit in ihren Körpern drin liegen und der Penis zuerst einen langen Schlauch passieren und dann noch an Blindtaschen vorbeizielen muss. Selina erzählt nun von den Nebengängen von Entenvaginen, in denen sich der korkenzieherhafte Entenpenis auch mal verirrt und eine Befruchtung verhindert wird. Julia legt den Kopf schief, wie immer, wenn sie nachdenkt. Stellt euch mal vor, wenn wir das auch hätten und wie praktisch das wäre, wenn man steuern könnte, ob man befruchtet werden will oder eben nicht.
1: Ich wäre gerne Elefantin.
0: Ich glaube auch.
1: Gell? Mhm. Wobei, es hat wie so beides. Ich habe zum einen während dem Buch lesen, aber vor allem nachher habe ich gesagt, ja, ich wäre gerne Elefantin. Sie können sich wehren. Aber sie können, wenn man sie die ganze Zeit mit Steinen abschießt, können sie irgendwann kehren. Sie haben wie so die Kraft in sich, dass man weiss, wenn ich zu lange provoziere, dann schaue ich ein. Und das ist so der, der denkt, oh, ich wäre gerne Elefantin. Und ich glaube, alle Menschen, die das erleben, sexualisiert werden, können das, glaube ich, sehr gut nachvollziehen, dass man mal einfach kehren können und dann gefährlich werden. Und gleichzeitig ist mir auch geblieben, dass niemals Elefantinnen sind davon sicher, sexualisiert zu werden. Oder Elefanten als ganzes Tier. Und so der Gegensatz ist mir mega geblieben, aber unter dem Strich ist gleich geblieben, mal, ich will gern eine sein, ich will die Kraft immer innen haben. Hast du das Gefühl, jetzt, nachdem du so viel mit den Elefantinnen und Elefanten auseinandergesetzt hast, hast du ein bisschen von dieser Kraft können übernehmen?
0: Ja, ich glaube schon. Ich finde es ja auch noch spannend, also gerade die Geschichten sind ja, soll man sagen, ich glaube, die meisten davon haben wie so einen wahren Kern, aber sie sind auch nicht alle von mir. Und es ist mir so das Sammeln von Geschichten und dann auch das Weiterdenken und Geschichten daraus erzählen. Aber die Geschichte im Zoo mit der Elefantin, die ist wirklich so passiert. Und ich glaube, das war auch so ein Schlüsselmoment für mich, zu merken, hey, die Elefantin, die interessiert das wirklich gar nicht, was die zwei Menschen, Buben, sagen über ihren Körper. Ich glaube, es bin mir ich, wo mich für sie schämt, was sie irgendwie muss anhören, obwohl sie es wahrscheinlich gar nicht versteht. Aber so ein bisschen wie so, ich glaube, ich habe mich einfach so ein bisschen geschämt für unsere Spezies vielleicht auch. Und ich einfach gedacht habe, so, boah, ich habe das so gut nachvollziehen und ich habe mich irgendwie schlecht gefühlt, obwohl ich ja gar nicht betroffen war in dieser Situation. Und habe einfach gedacht, so, eigentlich schon auch noch cool, wenn man einfach kann, zwar so grosse Ohren haben, aber einfach finden, so, egal. Hat ja etwas Starkes oder
1: sehr
0: Mächtiges.
1: Mhm. Ja. Als ich das Buch nochmal durchgelesen habe, hatte ich wie so das Gefühl gehabt, dass die Teile von eben von diesen Momenten von mir als weiblich gelesener Mensch im Patriarchat sein, sei es an der Bushaltestelle stehen und irgendwie hoffen, wie der Fahrer dort einsteigt und dann einen Bus später nehmen oder so, wie man so die Hände zusammenpresst und möglichst schnell irgendwo durchläuft. Das hat mich durch, es bricht immer auch wieder so ein bisschen durch im Buch. Das, wie, das hat viel Geschichte von Verbundenheit, von Fun Facts und dann bricht es immer mal wieder so raus. Und ich habe das sehr passend gefunden, oder ich finde das sehr passend, weil ich das Gefühl habe, es ist so viel Stelle auch von meinem Erlebnis. Dass ich beschäftige mich mit ganz vielen anderen Sachen, bei irgendeinem Projekt dran, was es auch immer ist. Und dann gibt es wieder so den Moment, wo mich in das zurückwirft oder in das reinwirft, wo ich irgendwie damit klarkommen muss. Aber man muss es dann auch wie können, irgendwie stehen lassen und halt weitergehen. Ist das die Anordnung vielleicht auch von diesen Geschichten? Ist das wie intuitiv so passiert? Kannst du das überhaupt, findest du überhaupt, das stimmt so, wie ich das lese?
0: Ich finde, also für mich stimmt es genau so, wie du es liest. Ich finde auch, es gibt ja wie Phasen im Leben, wo man vielleicht wie so sich selber viel mehr bewusst ist und viel mehr mit dem mit dieser Empfindlichkeit oder der Sensibilität durchs Leben geht, wo man sich manchmal wie so ein bisschen unwohl fühlt, wenn man wie das Gefühl hat, wow, ich bin irgendwie viel zu präsent in dieser Welt. Und da gibt es ja wieder so Phasen im Leben, wo man irgendwie viel mehr Ruhe hat mit sich selber und irgendwie vielleicht gewisse Sachen auch besser kann einordnen. Aber ich finde schon auch im Buch, also die Texte sind mega lang, sie sind wirklich nur so eine lose Zettelkasten-Anordnung, ganz viele kleine Texte. Und als ich dann mit meiner Verlegerin angefangen habe zu arbeiten, habe ich sie auch einmal gefragt, ja, aber Schiller, können wir nicht einfach kein Buch machen, sondern einfach eine Kartensammlung, sodass ich auch gar nicht muss entscheiden, welche Episode kommt nach der anderen und welche muss raus und welche muss rein. Und sie hat dann gesagt, nein, Gianna, wir müssen ein Buch machen. Das geht nicht. Und ich glaube, wegen dem hat das Buch jetzt vielleicht auch keine Seitenzahlen und nicht unbedingt so klare

0: und grössere Texte ein bisschen kleiner. Und ich glaube, da ist dann die Anordnung von, es hat ganz viele Episoden, die einem irgendwie sich gut fühlen lassen und so eine Verbundenheit kommt von, ah, wir sind ja irgendwie zusammen und das klappt schon irgendwie. Und dann hat gleich wieder so ein bisschen die fiesen, krebligen Geschichten, die kommen, die halt einfach im Leben immer mal wieder vorkommen. Aber ich glaube, das Buch hat jetzt wie so, es ist so ein eine Achterbahnfahrt von Elefanten Gefühl vielleicht, von grossen Gefühlen.
1: Achterbahn von Elefanten Gefühl, sehr schön beschrieben. Ich habe das Gefühl, oder was ich auch sehr schön finde am Buch, wenn man mit Elefanten man verbindet, es hat sehr viele so positive Sachen, die man mit ihnen verbindet. Irgendwie eben die Fürsorge, das Gedächtnis, eben auch die Ruhe und irgendwie auch die Kraft. Aber so in Wortbildern braucht man sie ja vielfach auch negativ. Man trampelt wie ein Elefant. Eben irgendwie das Faltige oder das Schwere, eben das Gewicht.
0: Elefant im Porzellanladen.
1: Genau, das Trampeltier sein, alles das. Für mich ist sehr fest, oder für mich hat das die Sachen wie neu konnotiert. Also ich glaube, gerade so das Bild, das in der ersten Runde der Texte war, wie so die alten Frauen, zuerst ist das Elefant, dann sind es die alten Frauen mit der faltigen Haut. Ich finde, das Buch kann macht wirklich so ein bisschen so den Perspektivenwechsel geben von, vielleicht ist ja sie auch Falten etwas Schönes, weil Elefanten haben ja die Haut auch gern, dass sie faltig ist. Ich finde, es hat so den, ja, ich finde es sehr schön, dass ich ja immer schon gerne Elefanten hatte. Auch die Bilder, die man eben mit Elefanten, Wortbilder, die man macht, wären auch irgendwie positiver, je mehr man das Buch liest.
0: Du bist ja wirklich eingeweiht so in den die Elefanten-Obsession.
1: Ein grosser Teil des Buches ist ja, neben den Texten, ist auch, wie es gestaltet ist. Es hat unterschiedliche Grössen von Schriften. Zum Teil ist es kursiv, es hat verschiedene Bilder. Ich weiss, du hast mit Menschen zusammengearbeitet, die das für dich so gestaltet haben. Wie fest hast du, wie können sagen, so hat es bei dieser Episode soll es genau so ausgesehen? Und wo hast du mehr das Gefühl gehabt, wo du aber wie Input von uns hast, du können sagen, genau so soll es sein?
0: Ich glaube, ich habe mir immer gewünscht, dass es so wird, aber ich habe nicht gewusst, dass es so soll werden. Aber eigentlich hat das Buch schon ganz ein klassisches Lesebuch werden. Und ich glaube, ich habe dann schnell gemerkt, dass die zwei Grafikerinnen, die das Buch geschaffen haben, dass sie aber doch auch empfänglich sind für meine Ideen. Und habe dann angefangen, wie so Sachen vorschlagen, die vielleicht ein bisschen anders sind, als man es sonst machen würde. Weil ich habe gefunden, aber weißt, gewisse Episoden haben ja nur so 3 Sätze. Und es ist ja fast ein bisschen traurig, wenn dann sie so ganz klein und allein oben am Buch hängen. Und ich fände ja auch eigentlich, es wäre ja toll, wenn sie sich könnten den Raum nehmen und gross werden. Weil im Buch geht es ja auch darum, dass man gross wird oder so die grossen Tiere. Und ich glaube, sie haben einfach mega gut verstanden, was das Buch soll sein und haben dann selber sind auch plötzlich gekommen, so, du hast im Buch geschrieben, dass eine Freundin von dir gesagt hat, dass blau eine Elefantenfarbe ist. Wir haben gedacht, wir machen alles blau. Und ich fand, wow, super. Hätte ich aber nie gewagt, um mir das irgendwie wünschen, dass das Buch darf blau werden. Und auch mit diesen Bildern, ich habe dann natürlich irgendwann so gesagt, so, ich habe übrigens so ein Bildarchiv. Und sie haben schon gedacht, so, uiuiui, jetzt kommt die noch mit ihren Elefantenbildern hinterführen. Und ich habe dann aber gefunden, und sie so, ja, nein, schau mal, Bilder können wir nicht machen. Und ich habe dann aber doch gefunden, so, schaut mal, da hinter der Link zu meinem Ordner, schaut doch mal rein. Und dann haben sie aber doch gefunden, so, mal, es könnte ja etwas sein. Und ich hatte eigentlich noch wollen, Illustrationen drin tun, und das haben sie aber gefunden, nein, es ist zu viel. Es ist dann ein bisschen gestorben, aber ich finde, es ist auch mega ein lustiges Buch geworden, weil es hat ja auch mega viele Recherchen, die irgendwie da reingeflossen ist. Und wegen dem finde ich, darf es auch so ein bisschen Fußnoten, ähnliche Sachen haben, die aber dann irgendwie mehr Spass machen, weil sie ja auch wie so verschiedene Seiten miteinander verbinden. Weil ich finde, es ist wie so, das Bild gehört eigentlich da dazu, weil es auch der Titel dann umgekehrt geschrieben ist, aber gleichzeitig gehört es dann wie doch auch da über. Und ich glaube, so die Geschichten sind ja alle miteinander verwoben und es ist wie so grafisch auch möglich geworden, dass alles irgendwie so ineinander hineinkommt. Und also mit diesen dünnen Seiten, die so durchscheinen und so, dass die schweren Titel,

0: durchdrücken. Und ich finde, es ist... Ich habe das Gefühl, ich bin immer mega selbstkritisch mit so Sachen, die ich mache, wo ich dann immer finde, ah, es ist eigentlich gar nicht so gut. Aber bei diesem Buch, weil so viele tolle Leute daran gearbeitet haben, muss ich sagen, finde ich einfach, es ist ein mega schönes Buch geworden. Und kann irgendwie auch mega stolz auf mich sein, dass das da ist, wie es jetzt ist.
1: Bro. Definitiv. Ja. Und schön, siehst du es und kannst es sagen.
0: Ja, weil das ist nicht einfach. Ja.
1: Gibt es so, das ist immer eine mega fiese Frage, aber gibt es eine Stelle oder ein paar Stellen, wo du findest, das ist so besonders schön gelungen, wie es dargestellt ist im Buch?
0: Ah, ich habe ganz viele Lieblingsstellen. Jetzt muss ich gerade mir überlegen. Gibt es eine gute Stelle? Vielleicht, wenn du Lust hast, könntest du mir ja noch, oder uns auch noch deine Elefantengeschichte erzählen, während ich mir überlege, was für eine schöne Seite das da ich könnte zeigen.
1: Oh ja, Elefantengeschichte muss ich tatsächlich ein bisschen studieren.
0: Mhm.
1: Ich glaube gar nicht so eine konkrete Geschichte, sondern mehr so Fragmente von Geschichten. Wahrscheinlich hat mich wegen dem das Buch so fest abgeholt, weil ich das wie mega drin gesehen habe. Ich glaube, die frühesten Erinnerungen oder so, die kann ich gar nicht so klar benennen, weil wir einfach als Familie sehr viel so Naturfilme geschaut haben. Sehr viel so Dokus über Afrika und Asien und einfach all die Natur und Tier, die wir hier in Europa nicht haben. Und mein Vater schaut bis heute, das sind ja die einzigen Filme, die er schaut, sind Tierdokus. Und er schaut aber eigentlich fast nur noch, also bei afrikanischen Tierdokus fragt er dann immer meine Mutter, ob sie sich ein bisschen vorschauen können. Weil wenn genug vorkommen, will er sie nicht schauen, weil die kommen immer so drunter.
0: Ja.
1: Genau.
0: Ja.
1: Das ist nicht so traurig.
0: Ja. Vom genug Babys.
1: Ja, ja. Ja, und genau, es ist mega fies. Und genau, ich glaube, ich verbringe es fest so mit im daheim, wo wir haben keinen klassischen Fernseher gehabt, wir hatten nur so einen ganz kleinen Röhrenfernseher gehabt, im Schlafzimmer von meinen Eltern, wo man so einmal bis zweimal pro Woche durfte Film schauen. Und ich glaube, ich verbringe es fest so mit Samstagabend, Sonntagabend als Familie zusammengedrückt vor diesem kleinen Fernseher und es läuft irgendein Doku über Asien oder Afrika.
0: Sehr cool. Ich habe aber gar nicht so viele Elefanten-Dokus schon gesehen, weil ich finde auch, es sind ja vor allem Gnus, die vorkommen, wenn es so um so die Safari-Tiere geht, wie sie immer so ein Fluss, wo muss überquert werden und wer nimmt es?
1: Das ist eigentlich so wirklich genau das.
0: Ich habe tatsächlich nicht eine Stelle gefunden, die ich besonders gut finde, aber einfach zwei Bilder, wo ja, wahrscheinlich sieht man die nicht. Aber wo man vielleicht sieht, wie weit meine Elefantensuchobsession geht. Also das ist einfach ein Wasserfleck und ich habe aber gefunden, es ist eindeutig ein Elefant. Sieht so aus. Ich kann es auch als Coverwelle haben und dann hat meine Verlegerin gesagt, Jana, der sieht aus wie ein Krimi-Buch. Das geht nicht. Also der Fleck so am Boden. Und das andere ist der Elefin. Das ist so eine Mischung aus Elefant und Delfin, also ein Elefin. Und er ist einfach so glücklich und springt so, weil Elefanten können recht gut schwimmen, aber sie können nicht gumpen. Und der Delfin kann jetzt gumpen und schwimmen und ich finde es eigentlich nur schön, dass der Elefant so auch darf in der Weltgeschichte rumkommen.
1: Der Delfin ist schon das Highlight, das finde ich schon. Er ist einfach super. Er ist echt super.
0: Ja.
1: Ich würde sagen, bevor wir zum letzten Teil, wo du liest, kommen, vielleicht jetzt schon mal, hat jemand gerade eine Frage, die gerade mega unter den Nägeln brennt und ich kann warten bis zum Schluss. Dann machen wir weiter. Den letzten Teil zum Vorlesen.
0: Jetzt kommt ein bisschen der schönere Teil. Rückenlinien. Mit Hanna im Zug nach Mailand werden die vorbeiziehenden Berge zu Elefanten. Wir erahnen Ohren und Rücken, Herden, die aus dem See und gegen den Himmel ragen. Nie ganz fassbar, immer fragmentarisch. Masse. Im Kunstmuseum in Aarhus schaue ich einem Elefanten zu, wie Schaue ich einem Elefanten aus zwei Perspektiven gleichzeitig zu, wie er sich im Kreis dreht und sich hinlegt und wieder aufsteht. Ich muss an meine Großmutter denken, wie sie ein-, zweimal Schwung holt, um vom Sofa hochzukommen. Herzschlag. Die Protagonistin aus Virginie Despentes Liebes Arschloch regt sich über all die jungen Dinger auf, die Kleider trugen so eng, dass man ihre Herzschläge sehe. Ich denke amüsiert an die Schichten aus Bindegewebe, Knochen, Fleisch und Haut, die sich über unsere Herzen legen und unseren Puls vor der Außenwelt verborgen halten. Nur einige Monate später schaue ich mir Barbie im ausverkauften Kino an und höre: Oh, my outfit so tight, you can see my heartbeat tonight. Während Barbie und Ken in die Realität reisen, frage ich mich, wer zuerst war, Despentes oder Dua Lipa? Auch, ob die eigene Haut tatsächlich das engste überhaupt ist, was man tragen kann. Und was geschieht, wenn die Haut locker, wenn sie faltig wird? Sicher ist, dass das Barbie nie kümmern wird und sie auch ohne Kleidung angezogen ist. Abstammung. Ich habe einmal gehört, dass Elefanten von Meerestieren abstammen. Ich stelle sie mir gerne mit Flossen vor. Herde. Ich schicke Eva eine ganze Elefantinnenherde. Eine mit einer ganz alten, weisen, liebevollen Matriarchin, die zu ihr schaut. Das schreibe ich Hannah. Wir weinen beide. Ich im Büro, sie im Wartezimmer. Eva hat Eierstockkrebs und wird in diesem Moment operiert. Der Uterus, der gehen muss, um ihr Leben zu bewahren. Norm. Eine Elefantenjägerinnenregel besagt, dass der zweifache Fußumfang eines Elefanten seiner Schulterhöhe entspricht. Bei mir wäre es die Brusthöhe. Und zum Schluss lese ich noch den Epilog. Epilog. Ich bekomme Post von meiner Verlegerin. Der schmale Umschlag ist mit einem glitzernden Elefanten beklebt und wiegt angenehm schwer in meiner Hand. Darin verborgen ein quadratisches Büchlein mit dem Titel Trumpeteers und einer Elefantenkinderzeichnung auf dem Cover. Und auch ein schreibmaschinengeschriebener Brief. Zürich, 9. Oktober 2024. Liebe Gianna, ich sehe Sie jetzt auch. So, als hätte sich ein Portal vor mir geöffnet. Trumpeteers, ein Trampeltier? Trampeltier, ein Wort, das auch mit etwas Negativem konnotiert ist. Wie fies. Ich sehe sie also, die nicht blauen Wesen, in Form von Wörtern, Annotationen, Konnotationen, Begrifflichkeiten, Vergleiche, aber nie wirklich als das, was sie sind. Sensible Wesen, weitaus mächtiger und weiser, als wir es wahrscheinlich sind. Alles Liebe, Schill.
1: Ja, noch so der Beziehungs- und Verbundenheitsteil von diesem Buch. Ja, was mir auch fest geblieben ist in diesem Teil, ist eben das Bild von, du schickst eine ganze Elefantenherde, die zu ihr schaut. Und ich finde, es ist so ein paar Mal, habe ich so das Gefühl gehabt, weil Elefanten eben wie alles können sein, weil sie so viele verschiedene Konnotationen haben und so viele verschiedene Sprachbilder vorkommen, dass sie fast wie so können, stellvertretend sein für Sachen, wo man vielleicht sonst kein Wort findet. Mhm. Hast du das so erlebt?
0: Absolut. Ich glaube, sie sind sehr gute Platzhalter, Platzhalterinnen für Gefühl und Wort und vielleicht auch Daten, wo es aber wie so genug Platz hat, dass man doch noch so alles kann reingehen.
1: So, eben ganz viel Wörter und Bilder, wie deine Verlegerin auch so schön geschrieben hat, für Elefanten, die es gibt. Wir haben vorhin auch noch kurz ein bisschen zusammengetragen, bevor wir angefangen haben, mit dem Elefant im Porzellanladen und schwer wie ein Elefant und Elefantenrunde und alles das. Gibt es so ein Bild, wo dir wie so am meisten ans Herz gewachsen ist in diesem Kontext und Prozess?
0: Also ich finde schon die Elefantenrunde eigentlich recht cool. Weil das heisst so, dass jetzt da so die richtigen und wichtigen Leute am Tisch sitzen.
1: Quasi mehr.
0: Ja, oder? Absolut.
1: Ganz genau. Ja.
0: Wir alle da.
1: Ja, ich glaube, das, wo wir das eben mit dem vielleicht nicht unbedingt ein Wort haben für etwas, ist mir auch sehr fest das gewesen mit dem Elefanten, wo du siehst, aus zwei Perspektiven, wie er sich dreht und dann die Verbindung mit zum Grossen, der so aufsteht. Und ich habe gemerkt, ich habe so kurz mir überlegt, wie will ich das beschreiben? Und ich habe gemerkt, ich kann es nicht wirklich beschreiben, aber ich verstehe ganz genau das Bild und was damit meinst. Aber ich glaube, das ist das, was das Buch immer wieder schafft, so die Momente von, ja, ich weiß auch nicht, ich weiß jetzt auch nicht, wie das sagen, aber ja, ich spüre es, ich weiß, was du meinst.
0: Mega schön.
1: Danke vielmals für das Buch. Ich habe es wirklich sehr gerne gelesen. Danke vielmals fürs Lesen und fürs Erzählen.
0: Merci.

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Gedanken. Erstens, die Vorstellung einer geordneten linearen Zeit ist die ultimative Manifestation des kapitalistischen, weißen, cis-heteronormativen Patriarchats. Ein Weg, eine Geschichte, eine Version. Wer und was nicht mitkommt, fällt hinten runter. Zweitens, diese Vorstellung einer geordneten linearen Zeit übt Gewalt aus auf alle, deren Uhren anders ticken. Drittens, Gewalterfahrungen drehen die Zeiger um. Und ich träume davon, alle Uhrzeiger der Welt in die Luft zu jagen.

Das Brechen des Schweigens ist umso anstrengender und unmöglicher, je weniger die SchweigenbrecherInnen und ihre Geschichten dem Bild entsprechen, dass sich unsere Gesellschaften von sexualisierter Gewalt in jahrhundertelanger Traditionsarbeit angefertigt haben. Im Rape-Script steht nur eine Storyline. Ein vaginal penetrativer Akt durch eine massiv gewaltanwendende, blinde, cis-männliche Person. Ein meist cis-weibliches, meist weißes, unschuldiges Opfer, das sich keinem Risiko ausgesetzt hat, das sich mehr möglichst stark und dadurch von schon stärker großen Hörern, das hat sehr traumatisiert und gefällt und wird von seinem Körper.

0: Herzlich willkommen hier bei uns auf Radio Stadtfilter. Ihr hört Nachteulen, Hörbücher und Lesungen für Spätaufgebliebene, für sehr früh Aufgestandene, wo diesen Sommer immer am Mittwoch und am Freitag in der frühen Morgenstunde abschnittsweise David Copperfield hören könnt. Von Charles Dickens in einer Übersetzung von Gustav Meyrinck, in einer Lesung von Hans Haven aus dem 2014. Es geht immer schön der Reihe an. Die Blöcke sind immer etwa 4 Stunden lang und ich wünsche euch viel Vergnügen.
1: Erstes Kapitel: Ich komme zur Welt. Ob ich mich in diesem Buch zum Helden meiner eigenen Leidensgeschichte entwickeln werde oder ob jemand anders diese Stelle ausfüllen soll, wird sich zeigen. Um mit dem Beginn meines Lebens anzufangen, bemerke ich, dass ich, wie man mir mitgeteilt hat und wie ich auch glaube, an einem Freitag um Mitternacht zur Welt kam. Es heißt, dass die Uhr zu schlagen begann, gerade als ich zu schreien anfing. Was den Tag und die Stunde meiner Geburt betrifft, so behaupteten die Kindsfrau und einige weise Frauen in der Nachbarschaft, die schon Monate zuvor, ehe wir noch einander persönlich vorgestellt werden konnten, eine lebhafte Teilnahme für mich gezeigt hatten, erstens, dass es mir vorausbestimmt sei, nie im Leben Glück zu haben, und zweitens, dass ich die Gabe besitzen würde, Geister und Gespenster sehen zu können. Wie sie glaubten, hingen diese beiden Eigenschaften unvermeidlich all den unglücklichen Kindern beiderlei Geschlechts an, die in der Mitternachtsstunde eines Freitags geboren sind. Über den ersten Punkt brauche ich nichts weiter zu sagen, weil ja meine Geschichte am besten zeigen wird, ob er eingetroffen ist oder nicht. Was den zweiten anbelangt, will ich nur feststellen, dass ich bisher noch nichts bemerkt habe. Vielleicht habe ich schon als ganz kleines Kind diesen Teil meiner Erbschaft angetreten und aufgebraucht. Ich beklage mich auch durchaus nicht, falls mit mir diese schöne Gabe vorenthalten bleiben sollte. Und wenn sich irgendjemand anders ihrer vielleicht bemächtigt hat, mag er sie in Gottes Namen behalten. Ich kam in einem Hautnetz zur Welt, das später um den niedrigen Preis von 15 Guineen in den Zeitungen zum Verkauf ausgeschrieben wurde. Ob damals die Seereisenden gerade knapp bei Kasse waren oder schwach im Glauben und daher Korjaken vorzogen, weiß ich nicht. Ich weiß bloß so viel, dass nur ein einziges Angebot einlief, und zwar von einem Anwalt, der zugleich Wechselagent war und 2 Pfund bar und den Rest in Sherry geben wollte und es entschieden ablehnte, um einen höheren Preis diese Garantie gegen das Ertrinken zu erwerben. Die Annonce wurde zurückgezogen, denn was Sherry anbelangte, so wurde meiner armen lieben Mutter eigener Sherry gereicht.